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0: nächsten Nacht.
1: Einen schönen guten Morgen, liebe Hörer, moin Conny.
2: Guten Morgen, ihr Lieben da draußen. Guten Morgen, Horst.
1: Wir haben es tatsächlich rechtzeitig geschafft heute Morgen. Ja. Pünktlich wie die Mauer, sagen wir mal, ne?
2: Ja, richtig.
1: Jawohl.
2: Ja, richtig. Und auf dem Weg hierher, auf dem Fahrrad, mir ist...
1: Auf dem Weg hierher, bitte.
2: Ne? Auf dem Weg hierher, ja.
1: Richtig, ja. Ja, nur richtig Deutsch sprechen.
2: Ja, das ist 8:02 Uhr. Ich habe meinen ersten Lehrgang gehalten. Danke. Ja, ach, ich liebe es. Und jedenfalls auf dem Weg hierher auf meinem Fahrrad.
1: Ja.
2: Ich habe im zweiten Gang bin ich gefahren. Und da ist mir irgendwas in die Nase geflogen, in das linke Nasenloch, kann man sich vorstellen. Da ist irgendwas reingeflogen und das nervt mich jetzt bis zum Umfallen. Irgendwas ist das.
1: Fährt jetzt einer mit kostenlos bei dir?
2: Nee, das ist gar nicht. Irgendwie, weißt du, ich weiß es nicht. Ich habe mir schon 27 Mal die Nase geputzt, aber ist noch nicht draußen.
1: Ja, ist noch nicht oft genug.
2: Also wenn ich zwischendurch bei diesem Bus läute, dann wisst ihr, wo das herkommt. Da sitzt aber noch
1: Conny wird krank.
2: Nein, ich werde nicht krank. Das kann ich mir gar nicht erlauben. Jo. Allein aus dem Grunde, weil ich samstags morgens immer zum Frühstück erscheine ganz gerne.
1: Und, ja, dann musst du gesund sein.
2: Ja, und weißt du, was mir noch aufgefallen ist?
1: Jetzt kommt.
2: Das ansatzweise herbstliche Wetter jetzt schon, weißt du, das gefällt mir an sich ganz gut, denn ist es nochmal richtig schön warm draußen.
1: Ja.
2: Ich kann in der Sonne sitzen noch ein bisschen und dann noch ein bisschen was tun und ohne Jacke und dann ist es auch mal schon wieder ein bisschen kalt und man kann sich so ein bisschen etwas mehr auf den Herbst einstellen.
1: Ein bisschen. Nee, das ist immer Büschen. Büschen. Buchstabier mir mal Büschen.
2: B-Ü-S-C-H.
1: I-N. Ja, eben.
2: Ja,
1: wo gibt's das Wort denn?
2: Ja, aber
1: dieses, in der Büsche oder was?
2: Dieses kalt und warm, ich brauche das langsam. Weißt du, ich kann ja auch nicht von einem Kaltgetränk auf einen Grog umsteigen.
1: Nee, geht nicht, wa?
2: Also das,
1: ich kann das.
2: Tatsächlich?
1: Ja.
2: Ach, ich bewundere dich so.
1: Warum denn nicht?
2: Guten Morgen, ihr Lieben.
1: Ja, guten Morgen. Der erste Guten Morgen, Gruß ist auch schon da. Der war schon vor 8 Uhr da. Einen schönen guten Morgen, wünsche euch einen schönen Tag, ein schönes Wochenende. Passt gut auf euch auf. Grüße gehen heute mal wieder in die ganze Welt. Das Ganze von, Thomas.
2: Thomas.
1: Thomas, schöne Grüße nach Nordenham.
2: Ja, ganz genau. Von mir auch, auf jeden Fall.
1: Ja, richtig. Jetzt geht jetzt mal ein bisschen Musik auf die Ohren erstmal. Schönen guten Morgen.

0: Ja, ja, der Dondolo. Das ist von Rex Gildo aus den 70ern, waren der, glaube ich, ne?
1: Rexy.
0: 70er Jahre.
1: Sexy Rexy.
0: Da haben sie schon ausprobiert, die Stereo-Effekte, ne?
1: Ja, aber...
0: Ich habe eine Glockenspiel links auf dem Ohr gehabt eben. Das hat richtig den Kopf reingehämmert, du.
1: Da, ganz
0: meine Liebe.
1: Damals, als die Beatles Musik gemacht haben, da war es auch ganz extrem, ja, links und rechts. Und ganz extrem ist auch wieder das Brötchenwerk, was ich...
0: Ich habe den nächsten guten Morgengruß hier. Hallöchen, ihr zwei. Euer Abendbrotradio war super toll. Hat richtig Spaß gemacht, zuzuhören.
1: Oh, schön.
0: Durch die Stunde weiter in Finnland haben wir tatsächlich zu früh eingeschaltet und wundern uns, warum es nicht läuft. Und bis wir festgestellt haben, ist ja noch Zeit. Richtig.
1: Oh.
0: In diesem Sinne ein schönes Wochenende. Liebe Grüße aus Finnland, Yvonne und Matthias.
1: Oh, haha. Ihr Lieben, wie schön, dass ihr euch wieder gemeldet habt. Da freuen wir uns aber ganz, ganz, ganz toll. Richtig da.
0: Genau.
1: Und irgendwann können wir uns auch mal wieder begrüßen, auf jeden Fall.
0: Das können wir auf alle Fälle.
1: Ja, mit Sicherheit. Genau. Da. Wollen wir gleich frühstücken machen oder jetzt noch frühstücken?
0: Pack aus.
1: Ja, ich hab ja schon.
0: Ich lese den nächsten guten Morgengruß vor hier.
1: Ja, mach mal.
0: Guten Morgen, Conny. Guten Morgen, Horst. Ja. Ich wünsche euch allen einen schönen Samstag, schönen Sonntag, lasst es euch gut gehen. Mein Schatz, auch ein schönes Wochenende. Nie wieder, will sie nie wieder hergeben. Ja, meinetwegen kannst du gerne behalten. Liebe Grüße, eure Monika aus Nordheim.
1: Da
0: Monika.
1: Haben wir nichts gegen. Ach, ihr zwei.
0: Du kannst deinen Thomas natürlich behalten.
1: Ihr
0: natürlich.
1: Seid so zwei, da freue ich mich drüber.
0: Thomas schreibt auch Büschenwind. Büschenwind, ja.
1: Ja.
0: Richtig.
1: Ganz genau. Da. Mein Frühstück erzähle ich gleich.
0: So. Machst du?
1: Ja, das dauert sonst zu lange.
0: Na gut.
1: Ja.
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1: Im Backstreet Boys, I want it that way.
2: Das ist aber ein richtiger schwieriger Name. So, jetzt, ich muss...
1: Wo hast du den nehmen wieder?
2: Ja, das, wenn du immer nur auf deinen Bildschirm guckst, dann muss ja wohl einer vernünftig die Brötchen in die Schüssel.
1: Ja, da brauchst du echt lange für, ne? Das geht ja wohl gar nicht.
2: Wieso brauche ich da lange?
1: Langsam, Kerl.
2: Ein Brötchen ist auch nur ein Mensch. Das will nicht einfach in den Korb geworfen werden. Das muss man mit Liebe machen. Und dann schmeckt das auch mit Liebe.
1: Meinst du?
2: Ja, das ist so. Obwohl, die Brötchen, die ich heute mitgebracht habe, ich nenne
1: die. Die sind nicht lieblich, ne?
2: Doch, also ich schon. Die helfen auch. Aber ich habe die mal Feuerlöscherbrötchen genannt.
1: Ja, guck an.
2: Ja, und zwar, die sind mit Natron. Das Natron.
1: Ja, lass mal auch nicht brosen, das Ding.
2: Ist ganz, ganz, das ist nämlich gegen, also Feuerlöscherbrötchen, weil die sind gegen Sodbrennen und die sind auch entzündungshemmend, wenn man da genug von isst. Nicht? Aber, ja, ist das, naja. Aber an sich im Prinzip sind das Laugenknotenbrötchen, so heißen die. Und die sind ganz, ganz lecker.
1: Die haben eine Seifenlauge gelegen, die kannst du alleine essen, die Dinger.
2: In Seifenlauge?
1: Ja, Lauge ist für mich Seifenlauge.
2: Nee, das ist noch eine andere Lauge, die Bäcker ver... Vielleicht, wenn irgendein Bäcker mal zuhört, vielleicht kann er mir das mal erzählen oder mal schreiben oder irgendwie, nicht, wie Brötchen in Lauge gebacken werden.
1: Genau, richtig.
2: Und dazu habe ich mitgebracht eine Wurst, die habe ich gestern gefunden. Und das ist
1: gefunden.
2: Eine...
1: Hat er wieder gefunden irgendwo.
2: Ja, glaubst du, ich kaufe die sowas Teures? Das ja, kannst du dir gar nicht vorstellen. Und zwar ist das eine Ammerländer Kattenwurst, heißt die, glaube ich. Ob die nur aus Katten ist, war... Das weiß ich nicht.
1: Keine Ahnung.
2: Nicht. Aber wir probieren die auf jeden Fall. Und
1: du probierst die, hast du gesagt, ne?
2: Ja, und ich wenn nicht. Ich nach 5 Minuten noch nicht grün bin, dann beißt du da auch rein und probierst sie wenigstens, ja.
1: Hier also. Den nächsten guten Morgen-Gruß. Einen guten Morgen aus Torrevilla für Conny Spanien. Kaffee läuft gerade durch, Croissants liegen bereit, dann kannst du ja losgehen, ne?
2: Ja, gut, also wir
1: werden... Ja, kann das wohl sein. Schöne Grüße nach Spanien, Roland.
2: Guten Morgen, Roland, auf jeden Fall.

0: Houston, ich habe ein Problem.
1: Wir nicht, wir haben kein Problem.
2: Nee, im Moment.
1: Wir können im Moment richtig reinbeißen, ne?
2: Ja, da kannst du mal. Also das ging jetzt ganz fix. Ich hatte ja eine Anfrage gestellt, allerdings habe ich jetzt noch keine Antwort auf die Brötchen bekommen. Aber es heißt nicht Kattenwurst, sondern Kartenwurst. Also da kannst du Karten mitspielen. Also Kartenwurst. So habe ich das wohl falsch verstanden von der Wurstverkäuferin. Hm. Naja, wie es denn so ist, du. Ach du, ich sage es dir, du. So ein gemütliches Frühstück mit euch allen zusammen. Ach, das ist sowas, ich empfinde das so schön, ihr Lieben da draußen alle. Guck mal, über Finnland und Spanien und wo werden wir überall?
1: Die beiden gerade nochmal geschrieben hier, huhu nochmal, zum Thema Herbst.
2: Ja.
1: Sind gerade 8 Grad in Finnland, die Bäume schön richtig bunt. Der erste Schnee ist sogar schon gefallen, aber weit, weit weg von wo wir sind. Also nicht bei den beiden, weiter weg.
2: Ja, das, wenn es ein bisschen höher geht, dann ist es natürlich, naja, 8 Grad. Ja, nee, wir hatten heute schon etwas mehr heute Morgen.
1: Ja, wir sind ja schon in der Vorweihnachtszeit, da kann es ruhig mal schneien. Ne?
2: So ja, langsam. wir können schon fast wieder Kekse essen, du. Ja, oh, naja.
1: Kekse.
2: Ja, wie es denn so ist. Du. Nee, heute Morgen auf dem Fahrrad, muss ich ganz ehrlich sagen, also doch, das war schon ganz schön frisch. Ich war mit den Wowers ja noch unterwegs gewesen und das ist schon, du hast eine Strickjacke an und darüber ziehst du eine andere Jacke, weil es ganz schön gepfiffen hat.
1: Ich überlege gerade den Satz, den du gerade gesagt hast. Ich bin mit den Hunden unterwegs gewesen.
2: Ja.
1: So spricht man nicht.
2: Nee.
1: Ich war mit den Hunden unterwegs. Gewesen. Was ist das denn? Das passt irgendwie nicht.
2: Umgangsdeutsch.
1: Ja, bei dir vielleicht.
2: Ich hab das nicht anders gelernt. Ne, ich kann ja auch in Zukunft nur noch Plattdeutsch sprechen. Das kann ich besser vielleicht. Ja. Dann kommt das aufs Wort.
1: Du hast auch den Schuss nicht gehört, deswegen ja.
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0: Danny Wilson, Mary's Prayer, hier beim Radiofrühstück. Schönen guten Morgen. Katze ist ein bäuerliches Gebäude, schreibt der Roland. Katze ist das plattdeutsche Wort für Katze, also ja. Katzenwurst. Hast du dabei?
1: Ja, Katzenwurst.
0: Jetzt haben wir dich in love, mein Lieber.
1: Die wolltest du ja zuerst probieren, nicht?
0: Nee.
1: Wo sie kann gut sein. Wo sie Katze bleiben, dann würde ich gucken, da ist die Hundwollachter her, wen, ne?
0: Ja,
1: wie ist denn so, ist so. Naja, das
0: darf. Katzenwurst bringt dir hier an, muss ich mir vorstellen.
1: Nein, ist keine.
0: Ich hab das nochmal nachgelesen. Du hast es nachgelesen.
1: Ja, das ist einfach so.
0: Nein, was ist denn für eine?
1: Wir haben das.
0: Das weiß ich nicht, siehst du?
1: Nun rede doch nicht
0: immer. Du sollst das jetzt erklären. Ich will das jetzt hören.
1: Ich habe noch mal nachgeguckt.
0: Ja.
1: Das ist eine Karte. Eine Karte, das ist nämlich von
0: Landkarte oder was?
1: Nein.
0: Was denn?
1: Nein, lass mich doch einmal ausreden. Eine Karte ist ein kleines bäuerliches Gebäude von früher. Eine Hütte.
0: Ja,
1: eine Karte. So, also ist das eine Häuserwurst und keine Katzenwurst. Also insofern gesehen.
0: Du merkst ja nichts mehr.
1: Aber wir sind im Augenblick zu wissenschaftlich für das Radio im Augenblick. Also wir müssen unsere Themen vereinfachen. Machen wir auch gleich.
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0: Männer.
1: Da war ja noch was. Wir haben ja noch die Grußbox für unsere Hörer.
2: Sie erst nochmal eben. Also.
1: Du bist wieder langsam.
2: Nein,
1: heute
2: ich bin
1: Morgen.
2: Nicht langsam. Ich bin nur genüsslich.
1: Ich lese mal eben eine WhatsApp vor davor. Ja, guten Morgen, meine Lieben, meine beiden Lieblingsschnacker. Ihr seid wie immer göttlich, aber Herbstanfang ist erst am 23. September. Ja. Somit ist noch Sommer, also ab an den Strand. Allen Hörern ein erholsames Wochenende vom Gernot aus dem schönen Märkisch-Oderland.
2: Gernot, wir grüßen dich.
1: Wir grüßen dich. Schön, dass du wieder dabei bist, Gernot.
2: Ja, auf jeden Fall. Da freuen wir uns. Also wir sind wirklich weltweit, muss ich sagen.
1: Jetzt kommt unsere Grußbox ran.
2: Ja, die Grußbox.
1: Oh, rein.
2: Also, alles geschrieben. Ich habe der Ronny hat geschrieben, André hat geschrieben, Sandra und Bernd, sag ich jetzt mal, haben geschrieben, wenn ich das richtig lese, und Otto Silas hat geschrieben. So, und mit dem fange ich jetzt auch an. Also ich musste das jetzt ein bisschen, er hat sehr, sehr, sehr ausführlich geschrieben, ich musste das ein bisschen zusammenfassen. Es dreht sich auch um das Wetter, das Herbstliche. Und zwar, er hat über den 100-jährigen Kalender was geschrieben. Und zwar, am 1. Dezember fährt ein bisschen Schnee bis zum Februar hin und ab Mitte Februar bis Anfang März ist große Kälte, aber ab November ist Frost. Ab November ist Mitte November ist Frost möglich. Ein Musikwunsch hast du auch.
1: Natürlich.
2: Ja, und zwar von Roland Kaiser.
1: Mhm.
2: Der Song Liebe ist alles.
1: Tatsächlich? Wir brauchen ja kein Brötchen mehr, was?
2: Ja, dann spiel den doch.

ist Horoskop zur Sendung da. Tag 24 pünktlich war. Das Horoskop. Widder. Ein Kurztrip kann teurer werden als erwartet. Setz beruflich auf Teamgeist, denn deine Kollegen gehen dir gerne zur Hand. Auch in deiner Partnerschaft stehen dir ein paar besinnliche Stunden an. Stier. Bereiche, die dir gewisse Pflichten abfordern, versuchst du zu verdrängen. Du fühlst dich etwas matt, aber das geht ziemlich schnell wieder aufwärts. Zwillinge. Brisante Begegnungskonstellationen für Singles. Es knistert an allen Ecken und Enden. Verlass dich nicht auf Zufälle, sondern motivier deinen kritischen Geist. Du bist im Moment zu leichtgläubig. Krebs. Spiel keine Gefühle vor, die du nicht empfindest. Es macht die Situation im Moment nicht leichter. Ist aber langfristig, ist es nicht gut. Nur nicht locker lassen. Du stehst kurz vor dem Durchbruch. Löwe. Ein Tag der Harmonie, Fröhlichkeit und Schönheit erwarten dich. Koste diese Momente voll aus und bring deine Gefühle zum Ausdruck. Du stehst auf keinen Fall alleine da und solltest deine Ängste begraben. Jungfrau, es beschäftigt dich ein großes Vorhaben und du möchtest die Sache nicht für dich behalten. Du solltest aber nur Vertraute in neue Pläne einweihen. Du ackerst im Job für zwei. Schalt mal einen Gang zurück. Waage. Wenn du endlich eine klare Entscheidung triffst, fällt deine Anspannung ab. Unter dem Einfluss äußerer Umstände oder eigener Reaktionen können sich kleine Streitigkeiten ergeben, aber du solltest das nicht überbewerten. Skorpion. Dein Geist neigt jetzt zu abzuschweifen, sich schönen Träumen hinzugeben und aus unbestimmten Empfindungen heraus zu entscheiden. Eine Partnerschaft, in der dir nicht ganz wohl zumute ist, solltest du jetzt beenden. Achte aber bei der Aussprache auf Fingerspitzengefühl. Schütze. Vorsicht! Da macht dir jemand große Versprechungen, überschätzt dabei aber seine Möglichkeiten. Du hast das Nachsehen. Du profitierst beruflich von einem neuen, interessanten Jobangebot. Steinbock. Jemand raubt dir den Verstand und erzeugt wildes Herzflimmern. Du solltest deinen Kreislauf jetzt mit sportlicher Betätigung wieder auf Vordermann bringen. Der Erfolg stellt sich aber erst ein bisschen später ein. Wassermann. Es kann nur noch besser werden. Hab Vertrauen in das Leben und in dich. Du kannst ruhig gegen deine Gefühle wehren. Amors Pfeil trifft dich trotzdem. Fische. Wenn du das vereinbarte Date nicht einhalten willst, so setz doch klare Signale. Du bist einfach zu bequem. Sportliche Höchstleistungen sind nicht zu erwarten. Geh wenigstens spazieren, auch im Regen.

0: Kelly. If I could turn back the hand of time. Schöner Titel.
1: Ist das ein, da kannst du die Augen zumachen, genüsslich das Butterbrot von links oder das Brötchen von links nach rechts mahlen. Hast schon mal eine Kuh gesehen, wie die frisst? Genau so. Ist auch so gemütlich. Ist wirklich, also hundertprozentig. Aber wir haben.
0: Wie meinst du denn damit mit einer Kuh?
1: Eine Kuh, wir haben einen Bauernhof zu Hause und da haben wir früher auch Kühe gehabt und deswegen weiß ich das. Aber ich habe mir das nicht angewöhnt, so zu kauen, aber es ist trotzdem gemütlich. Aber wir sind jetzt ja mittlerweile in einer Zeit, die Eicheln, die fallen ja auch schon wieder, von den Bäumen meine ich jetzt, ja. Die Eicheln, die fallen ja schon wieder. Nicht? Und also da ist ja wirklich mittlerweile schon wieder Aufpassen angesagt, weißt du, so für Motorräder, so für Roller und Fahrräder und...
0: Das räumen die Eichhörnchen schon weg.
1: Ja, junge Leute und Rentner, die können alle ausrutschen auf den kleinen Kugeln, die da so auf der Erde liegen. Da muss man dann also schon ein bisschen wirklich aufpassen. Ist nicht?
0: Ein bisschen.
1: Also als Kinder, weißt du, was wir als Kinder damit gemacht haben? Die haben wir immer alle aufgesammelt und dann haben wir die in Tüten und in kleine Säcke gefüllt und dann sind wir damit zu unserem Jäger gelaufen, der bei uns im Ort ist.
0: Ein Jäger ausgefallen, der reitet durch den grünen Wald und schießt das Wetter, gerade wie es ihm gefällt.
1: Genau, richtig, ja. Und für jede Tüte, die wir aufgesammelt haben, haben wir 50 Pfennig gekriegt. Das musst du dir mal vorstellen, zu der Zeit. Das war ja in den 50er, 60, Anfang 60er Jahren. 50 Pfennig. Und wir durften nachher sogar mit, wenn der Jäger zum Füttern gegangen ist und die Tiere gefüttert hat. Und wir durften dasselbe einfüllen. Und das war richtig, richtig schön. 20 Tüten, 10 Mark aufs Sparkonto. Das war aber Geld.
0: Und wo ist das Geld jetzt?
1: Ja, habe ich Brötchen von gekauft. Nützt ja nichts.
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0: Fancy mit dem Megamix.
1: Männer.
2: Ja.
0: Und schon haben wir wieder jemanden aus der Grußbox. Wer ist denn jetzt dran?
1: Also, Horst,
0: hast die Brille auf.
1: Spitz deine Ohren, das musst du hören, pass auf. Also, geschrieben hat uns die Sandra.
0: Moin Sandra.
1: Aus Oldenburg, siehst du? Sandra und Bernd grüßen wir natürlich auch dabei, auch aus Oldenburg. Richtig dabei. So, siehst du. Und sie schreibt, jetzt hör zu, ich lese das noch einmal. Jeden Samstag seid ihr unsere Frühstücksdroge. Das Beste, was die Welt hat. Danke, danke. Weiter so, bleibt jung und gesund und gut drauf. Dankeschön. Und für euch beide einen lieben Kuss.
0: Oha.
1: Horst.
0: Aber nicht von dir jetzt, geh weg.
1: Wie von mir? Das war von Sandra, du Nasenmütze. Und ein Musiktitel war es natürlich.
0: Nasenmütze,
1: also, Gott, mir läuft das ganz. Ach, das war aber schön. Einen Musikwunsch hast du natürlich auch, den wir dir gerne erfüllen. Und zwar Chapter 7 mit dem Titel Dein Gift.
0: Ja, genau, den kriegst du jetzt gleich.
1: Sandra W.

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0: ich nicht, dass das mit uns was Großes wird.
1: Chapter 7, dein Gift.
2: Oh, das ist aber ein schöner Titel.
1: Ja?
2: Ja.
1: Sieht was für dich, ne?
2: Ja, also ich finde immer, wenn schöne Musik läuft mit schönen Texten, ja, also angenehm im Ohr und auch der Text ist gut zu hören.
1: Ein kleiner Mann im Ohr, oder?
2: Ja, dann kann man solche Lieder auch manchmal dafür einsetzen, wenn man etwas sagen möchte, wo man die Worte nicht
1: sagt. Es knabbert nicht gerade jemand am Ohr, ne?
2: Wer mir am Ohr knabbern, warum das? Nein, ich wollte damit sagen, manchmal.
1: Du bist ein Ohrknabberer.
2: Ja, das war. Oh, ich liebe es. Na, ist egal, andere Sache. Und ja, ich konnte das auch gut. Ich habe immer alles. Klar. Nein, ich habe vieles erreicht, was ich wollte. Ist so. Nein, man kann also wirklich mit Musik und schöner Musik und Texten viel, viel sagen, wo einem selbst die Worte zu fehlen.
1: Tatsächlich.
2: Und das ist das Wunderschöne an der Musik.
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0: Ja, gibt das hier eigentlich auch mal einen Wetterbericht oder was?
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2: Tatsächlich, ist schon wieder soweit.
3: Ja, da ist ein Loch und eine Wolken, habe ich eben gesehen.
2: Ja, guck an.
3: Kommt aber nichts raus.
2: Heute ist Drachenwetter. So wie das aussieht, können wir heute Drachen bequem hochkriegen.
3: Tatsächlich.
2: Ja, ja.
3: Ja, siehst du mal, schöne Sekt.
2: In Bremen ist morgens stark bewölkt. Temperaturen liegen zwischen 15 und 17 Grad. Später fällt zeitweise Regen. Temperaturen liegen dann zwischen 17 und 19 Grad. Am Abend ist der Himmel in Bremen bedeckt mit vereinzelten leichten Schauern bei Werten von 15 Grad. In der Nacht zeigt sich wieder dichter Wolkenhimmel bei Tiefstemperaturen um die 17 Grad und aus südwestlicher Richtung weht dann der Wind.
3: Ja, das hat doch schon Gesicht, auf jeden Fall. Der weiß ja auch, in welche Richtung du mit dem Fahrrad fahren musst, damit du den Wind von hinten kriegst, ne?
2: Ja, genau, richtig.
3: Ja, genau.
2: Wir schauen rüber nach Bremerhaven, da ist der Himmel auch bedeckt am Vormittag und am Nachmittag auch. Mit vereinzelten leichten Schauern bei Temperaturen von 15 bis 19 Grad zu rechnen. Am Abend ist es in Bremerhaven stark bewölkt und die Temperaturen liegen dann zwischen 18 und 19 Grad. Nachts zeigt sich dichter Wolkenhimmel bei Tiefstemperaturen um 17 Grad. Der Wind weht auch dort aus südwestlicher Richtung. Guck an.
3: Ja, siehst du, also nicht mehr mit einem kurzen Schlüpfer draußen rumlaufen. Das wird dann zu frisch an der
2: Beine.
3: Das
2: ist zu frisch an der Beine.
3: Ja, ja, genau,
2: richtig. Es sei denn, du hast lange unter Büchse an, ne? Kann man langsam schon mal rauskriegen.
3: Ja, gibt's auch geile Zwirne bei, du.
2: Ja, richtig, genau.
3: Ja, ja, ja.
2: Biowetter gucken, oder?
3: Ja.
2: Bei der aktuellen Wetterlage reagieren empfindliche Menschen spürbar. Die Belastung der Atemwege nimmt spürbar zu. Migräne geplagte ist es eine schwierige Zeit und auch dumpfe Kopfschmerzen sind häufig. Der Schlaf ist gestört und wenig erholsam. Die Reaktionen werden langsamer, im Straßenverkehr ist Umsicht gefragt. Die Konzentration fällt schwer, die Leistungsfähigkeit sinkt, Unwohlsein, gedrückte Stimmung macht sich breit. Die warme Luftmasse fordert den Kreislauf, ausreichend Flüssigkeit hilft.
3: Ja.
2: Ausreichend trinken.
3: Ja, da trinken auf jeden Fall. Ja, ja,
2: Schnaps,
3: ja.
2: Oder so.
3: Ja, ist immer schön was dabei.
2: Also Schnaps, das war sein letztes Wort.
3: Na, um Gottes Willen, nein. Ist nicht immer gesund.
2: Also am morgigen Sonntag noch mal eben gucken. Die momentane Wetterlage wirkt sich auf das Wohlbefinden aus. Rheumatiker werden häufiger von Gelenk- und Gliederschmerzen geplagt. Zudem melden sich Narben und Phantomschmerzen. Herz und Kreislauf stehen unter erhöhter Belastung und der Blutdruck steigt spürbar an. Auch Angina pectoris Beschwerden sind möglich. Schlecht, ja.
3: Phantomschmerzen, die habe ich auch. Ich habe im Sommer mal eine Hecke geschnitten. Mir tun die Arme immer noch weh. Ist gut. Wirklich wahr.
2: Aber nachher noch ein Lied hören. Phantomschmerzen kommt nachher noch.
3: Ja, ja, das ist so. Ja, dann wollen wir sehen, was das Wetter so macht.
2: Es bringt.
3: Ja, so ist es.
2: Okay.
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2: 9:04 haben wir es schon. Guten Morgen, liebe Autofahrer. Die A1 Bremen Richtung Hamburg zwischen Elsdorf und Sittensen wegen Reinigungsarbeiten gesperrt. Dadurch staut es sich momentan. Das ist schlecht. Jetzt schauen wir noch weiter auf die A7. Das ist Hamburg Richtung Hannover zwischen Schwarmstedt und Berghof. Das sind Gegenstände auf der Fahrbahn. Aufgepasst dort. Ansonsten natürlich wie immer allen unterwegs. Eine gute und sichere Fahrt wünschen wir an dieser Stelle. Kommt gut durch. Natürlich am besten mit uns. Einen schönen guten Morgen.

0: Die Möwen lachen nicht schon aus.
1: Wer mich?
0: Only Crying von Keith Marshall war das.
1: Ja, aber das wird dann auch langsam frisch hier draußen. Da ist... Ja, ich sag dir das, wenn du...
0: Das sind blaue Beine schon, ne?
1: Ich sag dir das, wenn du an der Nordsee oder an der Ostsee sitzen tust oder du sitzt irgendwo in Norwegen am Fjord oder so und lässt die Füße im Wasser hängen, du... Oder kommt denn irgend so einer und knabbert dir an den Beine rum da? Ich weiß das nicht. Also beim besten Willen. Ja. So,
0: lieber an den Beine als an den Ohren.
1: Lass uns mal lieber wieder reingehen. Du, besser ist das so. Ich sag dir das so.
0: Nee. Meinst du?
1: Das ist denn, wenn die Kälte dir von den Füßen über die Beine durch die Knie nach oben an den künstlichen Hüftgelenke vorbei in Leib zieht, du, ich sag dir das so. Ja. Irgendwann, du, dann kriegst du ja das frische Gruseln auf dem Puckel. Ne?
0: Das kann passieren, ja.
1: Und dann ist, dann machst du dir warme Gedanken und dann geiler Vita. Und dann machst du die Augen zu und denkst aus dem Urlaub in Afrika, wo die Stechmücken hinter dir her waren. Und da sagst du, weißt du was, da habe ich lieber kalte Füße.
0: Du würdest dich schon gerne stechen lassen.
1: Oh,
0: nicht?
1: Gottes Willen, du, da habe ich your heart, du. Da will ich auch Beuten haben, der ist, du, exakt wieder, du.
0: Nein,
1: du,
0: du.
1: Ist doch so schön.
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0: Manamana.
1: Manamana.
2: Und der nächste Kandidat aus unserer Wunsch- und Unbox.
3: Ich muss erstmal wieder zur Luft kommen. Ich sag. Oh, ich sag ja, so.
2: Du musst also den Mund so vollstopfen.
3: Nein, ich hab eben so mitgerockt. Du hast mich schon mal
2: Boogie
3: tanzen sehen. Ich sag dir das willst du gar nicht. Du, also will ich.
2: Nee, will ich auch nicht.
3: Oh, wenn die Fettleber so mitschwingt, du, ich sag dir das. Gut, also, der André.
2: Schüttel den Speck.
3: Ja, genau, richtig. Ist auch egal. Hauptsache, es verbrennt was. Nicht? Ist so. Aus Hagen, aus dem Bremischen. André, wir grüßen dich aus Hagen, aus dem Bremischen. Bin ich mit dem Track auch schon mal durchgefahren. Hab ich schon
2: ja, ist klar, ja.
3: Erzählt, ja. Und er schreibt dir auch, oh, das ist ja lieb. Ihr seid die Geilsten, die es gibt. Ich danke euch, André, das finden wir ganz, ganz toll. Ich hatte ja eine Frage gestellt.
2: Ja.
3: Und zwar in der letzten Sendung. Kann eine KI sauer, eine künstliche Intelligenz, kann die sauer werden? Und da hat er ich habe es alles durchgelesen, aber ich musste es zusammenstreichen. Und hat eine Antwort geschrieben, nein, eine künstliche Intelligenz kann keine echten Gefühle haben, da sie weder über ein Bewusstsein noch über biologische und emotionale Erfahrungen verfügen.
2: Guck an, also. Wussten wir doch schon.
3: Na, ich hatte es doch gefragt, da kann ich doch die Antwort lesen. Er hat sich doch Mühe gegeben. Finde ich gut. Und ein Titel, den du natürlich auch bekommst, ist von Gregor Hegele. Der Titel Phantomschmerz.
2: Den hatten wir davon schon.
3: Den hatte ich, weil ich die Hecke geschnitten habe.
2: Im Mio-Wetter hatten wir das.
3: Ja, sag ich doch.
2: Nee, hast du nicht gesagt.
3: Ja, aber jetzt kommt der von Georg Hegele.
2: Tatsächlich? Der hat auch Phantomschmerz?
3: Das weiß ich nicht, aber zumindest hat er einen geilen Song gemacht. Ja, auf jeden Fall.

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1: Ja, und das geht noch eine ganze Ecke, weil wir haben noch lange nicht alles aufgegessen hier.
2: Nee, das ist...
1: Gregor Hägerle.
2: Das ist so richtig. Ist ja auch wieder die Zeit für Apfelmus kochen und all sowas, ne?
1: Apfelmus?
2: Ja, das ist ja nun auch schon
1: Birnen,
2: so.
1: Birnen denn reingekocht.
2: Ja, auch.
1: Birne Helene, kennst du die?
2: Ist aber schon lange her. Andere Frage. Oh, wir sind wieder. Also egal. Der Apfel muss kochen. Und da hat eine ganz, ganz liebe Freundin von mir, die hat gesagt, du, sag mal eben, du redest da mal auf, mach das doch mal gefälligst selber. Und
1: ja,
2: hat,
1: eben, genau,
2: hat,
1: richtig.
2: Hat sie mich ein bisschen an die Hand genommen, hat mir das mal gezeigt.
1: Und das hab, noch. Muss man dir alles zeigen?
2: Ich lass mir alles gerne zeigen.
1: Ja, schon klar.
2: Das ist einfach so.
1: Du hältst es ja bloß nicht, das ist das Problem.
2: Deswegen schreibe ich mir das ja auf. Außerdem bin ich ja auch schon... Rentner, ich darf ja auch schon mal was vergessen. Gut so. Also, und er hat gesagt, nicht einfach nur Pfannkuchen, sondern Pfannkuchen mit Apfelscheiben drin.
1: Nee, mit Banane.
2: Ja, mit Banane geht auch. Aber dieses war mit Apfelscheiben. Ich denke, Donnerwetter. Und da habe ich das auch gemacht, in den Pfannkuchenteich mit rein.
1: Hast
2: und
1: du den Apfel geschält vorher?
2: Hat sie nicht gesagt. Aber ich habe den Stängel abgemacht vorher, der da drin war.
1: Und die Kerne hast du auch drin gelassen.
2: Weil der kommt, nee, durchgeschnitten habe ich den, aber das ist ja eine andere Sache. Naja, aber nee, das habe ich gemacht, das ist so. Und habe ich das fertig gebacken und das Problem war immer, der ist aus der Pfanne gar nicht bis zum Teller gekommen, der schmeckte wirklich gut. Und dann habe ich, wirklich, hat sie mir gesagt, du musst doch mal was ausprobieren. Ich sage, was musst du denn nochmal ausprobieren? Ja, und zwar einen anderen Apfel. Und zwar einen, ich kann ja kein Englisch, der heißt Kufnei-Apfel, heißt der.
1: Hm.
2: Ich weiß nicht, wie das dann
1: heißt. Ja, klar.
2: Ich kenne den, der heißt wirklich so.
1: Ach,
2: so wird das zumindest geschrieben.
1: Yeah.
2: Und das mit Zwiebeln, mit Essig und Chili und Gewürz. Und das Ganze wird zu Käse. Und
1: Natron fehlt auch noch.
2: Natron? Ach so, wegen Sodbrennen meinst
1: ja,
2: du?
1: Ja, eben, genau.
2: Das könnte man natürlich machen, das ist gar keine Frage. Und das Ganze zu Käse, das ist natürlich richtig da. Nicht? Aber geschmeckt hat das, muss ich ganz ehrlich sagen, wunderbar, weil ich das selbst gemacht habe.
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0: The Rubels und Tonight. Die Jungs mit den weißen Mützen.
1: Ja, genau.
0: Manamana. So, einen haben wir noch für heute.
1: Einen haben wir noch. Der Ronny. Richtig.
0: Moin, Ronny.
1: Moin, Ronny. Das machen wir aber doch gerne. Ja, schreibt ihr auch, eine KI-Stimme kann wütend oder sauer klingen. Da moderne Sprachsynthesemodelle menschliche Emotionen täuschend echt imitieren. Da machen wir nochmal einen extra Part von, auf jeden Fall.
0: Um alle Fälle.
1: Ja, weil wir das immer erklären müssen, alle. Aber Ronny, du hast einen Musikwunsch. Und
0: kleine Annabelle oder was? Selber singen.
1: Aber schönes Lied ist das auf jeden Fall. Und zwar die Gruppe Rings mit Andy hat ein Handy.
0: Conny hat auch eins.
1: Ich habe auch eins, ja. Also ja. Zwei Knöpfe drauf. Rentner-Handy? Ja, an und aus.
0: Du sprichst immer mit dem, ne?
1: Genau. Ja, das ist schon.
0: Das ist auch immer gute Nacht, wenn du ins Bett gehst.
1: Du, ich frage mein Handy öfter mal Sachen so. Also ja, muss ich ganz ehrlich sagen. Dann, ne?
0: Du das Licht ausmachen sollst oder nicht, oder was?
1: Nee, ich war neulich, ich habe eine Hafenrundfahrt gemacht und da habe ich mein Handy gefragt, darf ich auf einer Barkasse eigentlich mit Karte zahlen?
0: Barkasse, ja, klar. Ja, nur wieder.
1: War's platt.
0: Gut, dass Andy ein Handy hat.

0: Conny hat auch ein Handy.
1: Ja.
0: Kann er nicht mit umgehen. Conny hat ein Handy.
1: Ich bin eben nicht so ein Elektronikfreak, aber ich kann andere Sachen.
0: Du kannst andere Sachen?
1: Ja, Trecker fahren.
0: Ja.
1: Das ist gut. Aber habe ich dir schon erzählt, manche Leute gehen ja ab und zu mal zum Doktor, nicht?
0: Musst du ja.
1: Ja.
0: Du musst ja mal.
1: Nee, du gehst dann dahin und sagst guten Tag mit allen drum und dran und dann setzt du dich.
0: Durchchecken.
1: Ja.
0: TÜV.
1: Nicht? Und dann setze ich erstmal ins Wartezimmer und wartest, ist auch schön, Zeitung lesen und so was. Dann kommst du dran, wirst behandelt mit allem drum und dran und dann nach kurzer Zeit gehst du wieder raus und dann verabschiedet sich der Arzt ja auch manchmal. Und
0: ja, musst du noch bezahlen, was du gelesen hast, ne?
1: Bezahlen?
0: Ja, klar.
1: Tatsächlich?
0: Nicht kostenlos lesen da.
1: So. Nein, aber wenn der Arzt dann nochmal rauskommt, weißt du, du bist beim Augenarzt, ne? Was sagt der Augenarzt denn? Der Augenarzt sagt dann, auf Wiedersehen.
0: Ja, und wieder mal ein Tschüss.
1: Meistens ist es so. Und wenn du jetzt zum Beispiel mal neue Hörgeräte brauchst oder sonst irgendwie was und du warst beim Ohrenarzt, was sagt der Ohrenarzt denn? Der sagt, auf Wiederhören. Richtig?
0: Ja? Nee.
1: Doch, sagt er doch meistens. So, jetzt hast du aber ein anderes Problem, bist ein bisschen älter geworden.
0: Ich sehe meinen Ohrenarzt, ja. Ich kann nicht sagen, auf Wiederhören.
1: Ja, ist doch egal. Aber jetzt.
0: Ist nicht egal.
1: Nein, es ist, du kannst ja auch sagen,
0: du machst das schon wieder klein, das ist nicht egal. Egal, ist Käse, der stinkt von allen Seiten.
1: Ja, stell dir mal vor, du warst nicht beim Ohrenarzt, sondern beim Urologen. Weißt du, was der Urologe sagt? Verpiss dich.
0: Ja, eben, genau.
1: Genau.
0: Find's gut, ne?
1: Ja.

0: Norman mit dem Grünbaum. Spirit in the Sky. Norman Greenbaum.
1: Der mit dem grünen Baum.
0: Ja, habe ich ja gesagt.
1: Das ist ja so. Ach du, und weißt du was?
0: Es regnet, ist es nass, ich weiß es.
1: Ja, genau, und deswegen habe ich auch eine Jacke mit. Aber
0: du hast immer eine Jacke mit.
1: Ja.
0: Und heute sogar zwei.
1: Ich habe auch mal die Jacke auf dem Gepäckträger meistens.
0: Wie so ein Frostködel bist du ja auch. So empfindlich wie ein kleines Mädchen.
1: Und da ist ein Ärmel von der Jacke runtergefallen und in eine Speichen gekommen. Habe ich die Jacke verflucht, weil ich es auch nicht gebraucht habe. Aber es ist eine andere Sache. Liebe Grüße.
0: Tatsächlich.
1: Habe ich auch ja noch, selbstverständlich natürlich. Und zwar heute an viele Bus- und Straßenbahnfahrerinnen und Fahrer, die die bereits verschlossenen Türen nochmal öffnen, um noch jemanden einsteigen zu lassen, der die Abfahrt...
0: Achso, ich dachte, die halten eine Predigt oder
1: der,
0: so.
1: Nein, der die Abfahrt fast verpasst hätte. Und deswegen Pfarrer. Sagen wir mal ganz dickes Dankeschön dafür.
0: An alle Fahrer. An alle Fahrer.
1: Fahrer und Fahrerinnen und Fahrer von Straßenbahnen. Die Türen nochmal wieder aufgemacht haben, um dich nochmal einsteigen zu lassen, weil du wieder zu spät gekommen bist.
0: Ich komme nicht zu spät. Ich fahre gar nicht mit der Bahn.
1: Ach so, ich redete ja auch von mir.
2: 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Hinter dem endlosen Ozean, hinter Packeis und ewigen Gletschern, dort wähnten sie das Ende der Welt. Und so zeichneten sie einen Kurs vor, von keinem Abenteurer je befahren. Doch keiner von ihnen ahnte, was sie erwartete. Kälte bis

0: Santiano, ja, wenn die Kälte kommt. Passt doch zu dir, ne?
1: Ja, das kannst du wohl
0: sagen. Du frierst ja sowieso immer.
1: Wer? Ich friere immer? Wie kommst du da denn drauf?
0: Du bist immer mit Jacke unterwegs.
1: Nee.
0: Ja, ja, klar.
1: Nee, das ist so. Aber
0: musst du nicht abstreiten. Weißt du, ich sehe das ja.
1: Was gut gegen Kälte ist, wenn du statt heißen Kaffee auch mal, da haben die mir gesagt, da soll ich grünen Tee trinken. Weißt du, und grüner Tee, der nimmt auch den Appetit auf Süßes, haben die gesagt. Da habe ich gesagt, das ist ja gar nicht so schlimm, kann ich ja zur Not ohne Bockwurst essen.
0: du und deine Bockwurst.
1: Ja, ich liebe Bockwurst. Aber ist das nicht wunderschön? Wir haben heute zweimal schriftlich bekommen, dass man uns mag.
0: Tatsächlich?
1: Ja. Ist das nicht
0: find's
1: schön?
0: Cool, ne?
1: Also ja, da finde ich, also das nehme ich mit nach Hause, das nagel ich mir an die Wand. Das muss ich, zwei Hörer mögen uns. Das ist doch schon mal was, oder?
0: Wie ist das, ne?
1: Auch wenn ihr alle weiter zuhört, dann freuen wir uns darüber. Das ist schön.
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0: Screaming Phoenix, leck mich alle.
1: Jo, du, manchmal muss auch was gesagt werden, was man sonst nicht so sagt. Das ist richtig. Der Spruch des Tages folgt natürlich noch. Und zwar, dieser denn lautet, richtig verheiratet ist der Mann erst dann, wenn er jedes Wort versteht, was seine Frau nicht gesagt hat.
0: Tatsächlich.
1: Ja, manchmal ist das besser, ne?
0: Ja, manchmal. Ja, aber nur manchmal.
1: Ja, manchmal ist das besser.
0: Manchmal nicht, haben die Frauen ein bisschen Haue verdient.
1: Oh, du, das hast du jetzt gesagt, ja, mein lieber Scholli. jetzt kriegen wir keine Zuschriften mehr.
0: Meinst du?
1: Nein.
0: Ich denke doch.
1: Nein. Frauen.
0: Hast du wohl schon vorgelesen, wo die hinschreiben sollen?
1: Ach du liebe Zeit,
0: habe ich. Den Zettel. Ja, wo ist der Zettel jetzt?
1: Ganz schnell, Achtung, hier. Ihr, wenn ihr uns erreichen wollt, studio@radioweser.de. Nochmal, studio@radioweser.de. Und da könnt ihr uns eure Musikwünsche und uns schreiben, dass ihr uns nett findet.
0: Ja, genau.
1: Das ist doch schön.
0: In diesem Sinne, ein wunderschönes Wochenende wünschen wir euch. Schaltet wieder ein, wenn es wieder heißt, das Radio-Frühstück mit Horst und Conny. Wir kommen wieder auf alle Fälle nächste Woche in einer neuen Ausgabe. Er wird auch wieder mit dabei sein. The Voice, die Stimme aus Stur, Conny Heidmann.
1: Wenn von A bis Z die Technik klappt, hat Horst die Finger drauf gehabt. Musi, Mischpult, Mikro, Horst Reimers, The Real One, der einzigste Wahre. Bis dann.
0: Ich mag das.
1: Tschüss. Tschüss.

Ja, ich verabschiede mich von euch. Das war eine tolle, klasse Sendung für mich. Hat mir sehr viel Spaß gemacht, für euch zu senden. Ich wünsche euch allen einen schönen Abend und später eine gute Nacht. Also, wir sehen uns, also, wir hören uns nächsten Montag wieder zu meiner Party-Time bei Sandri. Also, noch einen schönen Abend und ich

0: einen wunderschönen guten Abend erstmal an alle Hörerinnen und Hörer, die hier zugeschaltet haben. Ja, ihr habt dann Scorpi wieder live on air. Und zwar heute wieder mit eurer Wunschmusik. Ja, in den letzten 5 Wochen hat sich einiges angesammelt. Aber ich versuche das mal alles irgendwo ein bisschen in die Reihe zu bekommen. Ja, ansonsten bedanke ich mich recht herzlich bei allen Moderatorinnen und Moderatoren, die vor mir gesendet haben. Und wünsche euch einen schönen Mutti-Feierabend. Tja, und genau so ist es. Verdammt lang her. Ja, hier von BAP. Ja, es ist verdammt lang her, dass ich es gesendet habe. Aber wie gesagt, ich bleibe euch erhalten.
1: Das ist schon jetzt geblieben.

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Tja, hier habe ich mal was ganz Besonderes mitgebracht. Und zwar ist das eigentlich ein Titel aus den 50er Jahren. Der wurde natürlich mal hier aufgemixt. Und zwar als Remix.

Tja, natürlich habe ich auch Originale dabei, ist ja wohl klar, in euren Musikwünschen, die ihr hier mal zugesandt habt. Unter anderem wurde hier gewünscht, Karat über Siebenbrücken musste gehen. Ja, das Original aus dem Jahre 1978.

Zeitalter der modernen Technik kann das natürlich nicht mehr passieren, aber damals mit den ganz normalen Filmen kannte das schon mal passiert sein. Ja, Nina Hagen mit, du hast den Pappfilm vergessen. Na, sowas.

war natürlich die TNC gewesen mit nebenan und weiter geht's hier auch bei mir natürlich mit einem Remix. Das Original ist wesentlich älter. Hier Christian Anders, es geht nicht vorbei.

0: das war natürlich so ein bisschen Musik aus den 50er Jahren, aber etwas aufgemotzt. Und zwar hier Crazy in Love Tonight. Ja, weiter geht's hier natürlich mit einem Original, und zwar mit Unheilig, Geboren um zu leben.
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so ist es halt. Genau, da kann ich mich nur anschließen, was die Anna Maria Zimmermann hier besingt. Scheißegal. Genau so ist es.

Das war natürlich Bonnie Tyler gewesen mit Total Eclipse of Dark. Ja, aber mal in einer anderen Version. Ja, wie gesagt, auch sowas gibt es. Wir machen weiter hier mit Oli P. und Felix Hacher. So bist du.

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Ah, das ist doch mal interessant. Wir haben natürlich eine Hörerin, die sich hier Hexlein schimpft. Und jetzt habe ich aber hier ein DJ-Hexlein. Du kannst mich mal. Wie immer.

Tja, gar nicht mal schlechtes Lied, gell? Dann lasst den Nachbar mal weiter Beschwerde sammeln. Ich hab hier für euch das Lied der Schlümpfe, und zwar von Rammstein.

Tja, und wie gesagt, das Original ist ja eigentlich von, ich komme gerade nicht drauf. Ist ja egal. Andrea Berg hier, ich werde lächeln, wenn du gehst.

hier erfülle ich natürlich einen Musikwunsch, den ich hier reinbekommen habe. Und zwar von einem Hörer, der gerade Urlaub in Polen macht. Und er hat sich gewünscht, Karat mit Der blaue Planet. Ja, warum nicht? Dann natürlich noch einen schönen Urlaub hier von meiner Seite her. Ja?

Tja, weiter geht's hier natürlich mit dem italienischen Titel, gell? Weil wir müssen ja auch mal ein bisschen ins Ausland schweifen. Und zwar Truppi mit Piccola e Fragile.

Ja, hier geht's natürlich mit einem hammergeilen Titel aus DDR-Zeiten, also aus 1985 von einer Superband, und zwar Pearl Zeit, die nie vergeht.

ein guter Freund, der schon vor einiger Zeit verstorben ist, der hat natürlich hier viel für Dire Straits übrig gehabt und ganz besonders für diesen Titel. Und ich danke natürlich dem Hörer oder der Hörerin, die sich diesen Titel gewünscht hat. Dire Straits mit Brothers in Arms.

Ein wunderschönes Lied. Ja, weiter geht's hier natürlich in meiner Playlist mit euren Musikwünschen. Und zwar wurde hier gewünscht die Kettle Family mit Angel. Aber nicht als Original, sondern als Remix aus dem Jahre 2026. Also ganz was Neues.

da sieht man doch gleich mal die Kellys aus einem ganz anderen Blickwinkel. Finde ich ganz gut gemacht, würde ich mal sagen. Ja, hier geht es natürlich mit einem Ulti weiter, und zwar Ute Freudenberg mit der Jugendliebe.

Komm zu. Tja, und hier geht's natürlich bei mir weiter mit den nächsten Musikwünschen. Und zwar DJ Chris Bernhard wurde hier gewünscht mit Komm zurück zu mir.

Ja, hier erfülle ich natürlich gleich zwei Musikwünsche auf einmal, und zwar von einem derselben Interpretin, und zwar von Kerstin Ott. Einmal die immer lacht und danach natürlich Regenbogenfarben.

0: Tja, und wenn man sich überlegt, dass der Titel aus den 50er Jahren stammt und dann nochmal schön aufgearbeitet wurde, ist das gar nicht mal so schlecht. Weiter geht's hier mit Maschine, das ist natürlich der Frontsänger von den Booties und seiner Tochter, also Nessie, mit das Buch auch nochmal neu aufgearbeitet.
1: 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Sie sehen vielleicht genauso aus wie wir. Und auf diesem Planeten gibt es Bibliotheken voll mit Büchern, geschrieben von Dichtern, Philosophen und Wissenschaftlern. Und vielleicht, wenn auf der Welt der Hass und die Gier so groß werden, dass nichts, aber auch nichts mehr sie retten kann, dann vielleicht gibt es dort auch ein Buch, das heißt Der Untergang der Erde. Es wird über uns berichten, über unser Leben, über unseren Tod und über Feuer, das so groß war, dass keine Tränen es löschen konnten. Bisher

Ja, wenn man überlegt, dass Dieter Bär dieses Jahr 82 Jahre alt geworden ist, hat er das doch noch ganz gut hingekriegt, muss ich sagen. Ja, weiter geht's hier mit einem Titel, und zwar von City am Fenster. Aber nicht das Original, es wurde hier ein Remix gewünscht.

Danach Pat dieses Lied ist nur für dich und Caro Best sowie Major Tom. Habt ihr die Wünsche? Lasst es mich wissen.

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1: Im Studio Fabian Hoffmann. Schönen guten Abend. Die AfD gewinnt die Landtagswahl in Sachsen-Anhalt haushoch. Die absolute Mehrheit verpasst sie aber mit rund 44% wohl knapp. AfD-Chefin Alice Weidel will trotzdem regieren und sagt im ZDF:
2: Das ist ein historisches Ergebnis und es ist ein ganz klarer Regierungsauftrag.
1: Unklar ist aber noch, wie die AfD eine Regierung bilden will. Ihr Spitzenkandidat Ulrich Siegmund will keine Minderheitsregierung anführen und hat auch bisher keinen Koalitionspartner in Aussicht. Möglich, dass er nun auf Abweichler aus den anderen Parteien hofft. Und Weidel liebäugelt auch mit einer Zusammenarbeit mit dem BSW. Wobei das BSW noch zittern muss, ob es überhaupt reicht. Aktuell liegt die Partei ganz knapp oberhalb der 5%-Hürde. Die FDP fliegt raus aus dem Magdeburger Landtag. Die CDU halbiert sich und liegt nur bei rund 18%. Linke, SPD und Grüne liegen um die 9%. Heißt, eine Koalition gegen die AfD zu bilden, wird extrem schwer. Linken-Chefin Ines Schwertner gibt im Zweiten die Schuld dafür der Bundesregierung.
3: Friedrich Merz hat sich nicht mehr in den Wahlkampf getraut, Lars Klingbeil auch nicht. Das heißt, die Politik der Bundesregierung macht den Menschen hier Angst. Die Menschen verlieren ihre Arbeitsplätze, können sich ihr Leben nicht mehr leisten. Und die CDU wurde dafür hier auch heute abgestraft. Und ich finde, es liegt jetzt bei der CDU zu sagen, wer übernimmt jetzt hier Verantwortung? Was ist das Ergebnis am Ende des Tages? Wir haben von Anfang an klar auf den Tisch gelegt, worum es uns dabei geht.
1: Einen neuen Rekord gibt's bei der Wahlbeteiligung. Die geht in Richtung 80%. Bundesinnenminister Dobrindt will eine Art nationalen Schutzschirm aufbauen. Das Ziel: Deutschland besser vor Drohnen, Cyberangriffen oder Sabotage schützen. So sollen künftig etwa mobile, schnell verlegbare Einheiten wichtige Drehkreuze, Flughäfen oder Bahnhöfe schützen. Die deutsche Raumfahrt schreibt Geschichte. Die Trägerrakete eines bayerischen Raumfahrtunternehmens hat es bei einem Testflug in die Erdumlaufbahn geschafft. Sie soll Satelliten ins All bringen. Es ist das erste Mal, dass eine privat entwickelte Rakete von Europa aus den Orbit erreicht hat. Deutliche Heimklatsche für den HSV in der Fußball-Bundesliga. Gegen Mainz kamen die Hamburger mit 0:5 unter die Räder und sind fürs erste Tabellenletzter. Neuer Spitzenreiter ist der FC Augsburg nach einem 4:1 bei Eintracht Frankfurt.
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4: Mit KI-Support. Viele Wolken gibt es in den nächsten Stunden und an der Küste kann auch mal ein Schauer runterkommen. Sonst bleibt es oft trocken. In der Nacht liegen die Tiefstwerte zwischen 16 und 5 Grad. Morgen geht's mit Wolken und nur kurzen sonnigen Phasen weiter. Ab und zu kommt ein Schauer runter. Vereinzelt ist auch ein kurzes Gewitter drin bei maximal 33 Grad.

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1: Ja, das war Davin Herbücken mit Nie allein. Es geht weiter mit Heino Glücklich, Mein Jahr, danach Henrik und Nils mit Hallo Petra und Ilka Grünewald mit Apartment 7. Ja, und falls jemand das zugeschaltet habt, ihr hört die aktuellen Neuvorstellungen mit eurem Funky. Ja, der wird sich weiterhin freuen, wenn ihr auch reinschaut in unseren Chat unter radio-clan.de und erfüllt natürlich auch gerne eure Liedwünsche. Solltet ihr welche haben, nix wie rein damit in unsere Wunschbox.

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1: Camping bleibt eine der beliebtesten Urlaubsformen der Deutschen. Entsprechend groß ist die Nachfrage nach besonders attraktiven Campingplätzen. Das zeigt das aktuelle Ranking PIN Camp Most Wanted 2026, das auf den Seitenaufrufen deutscher Nutzer auf PIN Camp basiert. Demnach stehen heimische Campingplätze bei deutschen Campern weiterhin besonders hoch im Kurs. 39 der 100 meistgefragten Campingplätze liegen in Deutschland, 9 mehr als im Vorjahr. Dahinter folgen Italien mit 25 und Kroatien mit 23 Campingplätzen. Innerhalb Deutschlands stellt Schleswig-Holstein mit 10 Campingplätzen die meisten Top 100 Platzierungen. 3 davon schaffen es sogar unter die ersten 10. Dahinter folgen Bayern mit 9 sowie Baden-Württemberg und Mecklenburg-Vorpommern mit jeweils 6 Campingplätzen. Deutschland bietet eine außergewöhnliche Bandbreite an Urlaubsregionen und Campingkonzepten. Gerade diese Vielfalt macht deutsche Campingplätze so attraktiv, sagt man bei PIN Camp. Der Camping- und Ferienpark Wulfener Hals auf Fehmarn behauptet erneut die Spitzenposition. Auf Rang 2 folgt Rosenfelder Strand-Ostsee-Camping in Schleswig-Holstein. Der Campingplatz war im Vorjahr noch nicht unter den Top 100 vertreten und ist damit der höchstplatzierte Neueinsteiger im aktuellen Ranking. Rang 3 belegt das Vela Blue Camping Village in Italien, das sich gegenüber dem Vorjahr um 9 Plätze verbessert. Die hohe Nachfrage ist nicht nur eine Frage der Größe. Die Top 100 der meistgefragten Campingplätze deutscher Camper zeigen die Vielfalt des Campingtourismus. Durchschnittlich verfügen die Plätze über 422 Standplätze und 195 Mietunterkünfte. 73% der Platzierten tragen 4,5 oder 5 ADAC-Sterne. Dennoch macht das Ranking deutlich, weder Größe noch eine hohe ADAC-Klassifizierung allein erklären die Nachfrage. Zu den meistgefragten Campingplätzen deutscher Camper gehören einige der größten Campingresorts Europas, etwa Valamar Camping Lanterna in Kroatien mit mehr als 3200 Standplätzen und Mietunterkünften, sowie Marina di Venezia Camping Village und Union Lido Mare in Italien mit über 3000 bzw. rund 2700 Standplätzen und Mietunterkünften.
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0: Ja, das war Franz Börder mit Pasta, Pasta, noch was rein? Ja, bei mir wird noch was reinpassen. Ich glaube, ich wandere gleich mal zum Kühlschrank und guck, was da noch so ist. Währenddessen für euch Jet Alina mit Schreie. Danach Jörg Bausch, totale Chaoten. Und Kevin Brainsmith mit Ich brauch dich heute Nacht. Ja, passend zum Stichwort kommt mein Schatz auch wieder rein. was möchtest du noch dazu sagen?
1: Nichts.
0: Besser nix. Na, sag ich einfach mal Musik ab, wa?

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1: Für Automobilfans, die rund um Köln wohnen, fällt das unter Heimspiel. Die allmonatlichen Thementage in der Toyota Collection. Üblicherweise finden sie am ersten Samstag im Monat zwischen 10 und 14 Uhr am Toyota-Standort in der Toyota Allee in Köln statt. Und es kostet keinen Eintritt. Am Samstag, dem 5. September 2026, dürfte es eine adrenalinhaltige Sportschau werden, die Fans cooler Coupés und faszinierender Track-Tools nicht verpassen dürfen, denn es geht um die rassigen Sportwagen Toyota Celica und Supra. So werden alle Highlights aus der Geschichte der von 1970 bis 2006 in 7 Generationen gebauten Celica zu sehen sein. Einsteigen und hautnahes Kennenlernen der meistverkauften japanischen Sportcoupés ist erwünscht. Diese Einladung zum Entern des Cockpits gilt natürlich auch für den Toyota Supra, der seit 1978 in bereits 5 Generationen Performance in Bestform für Straße und Strecke bietet. Beim Public Opening sind Celica und Supra in der großen Ausstellungshalle der Toyota Collection in eindrucksvoller Typenvielfalt zu sehen. Auch der aktuelle Athlet Toyota GR Supra steht bereit. Das Parkplatztreffen der Toyota Community verspricht weitere Überraschungen, darunter viele rare und klassische Celica und Supra. Es war der außergewöhnliche Mix aus atemberaubend schönen Formen, überzeugender Alltagstauglichkeit und der Agilität eines reinrassigen Racers, der vor 56 Jahren bereits die erste Celica zum bezahlbaren Traumwagen machte. Diese Gene gab der Kultsportler mit seinem aus dem spanischen

0: abgeleiteten Modellnamen Celica kommt von Celestial für überirdisch oder himmlisch an alle folgenden Auflagen weiter, bis er zum in 4,1 Millionen Einheiten verkauften asiatischen Superstar avancierte. Damit nicht genug. Im Motorsport zählte die Celica mit insgesamt 6 Rallye-WM-Titeln zu den erfolgreichsten WRC-Racern. Ein in Serie produziertes Hightech-Supercar von Toyota, das Tempo-Weltrekorde erzielt. Mit diesen News hat der größte japanische Automobilhersteller die Branche zum ersten Mal 1967 beeindruckt. Damals war es der Toyota 2000 GT, berühmt auch als James-Bond-Mobil im Agenten-Thriller Man lebt nur zweimal. Der zeigte, wie ein überlegener Gran Turismo aussehen muss.
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0: Ja, das war Kevin Peters mit Lattenstramm. Das ist auch schon wieder so ein Wort, da fällt mein Schatz bestimmt was dazu ein.
1: Nein.
0: Dann machen wir weiter mit.
1: Was? Chris, Maria.
0: Und danach?
1: Malle Mama, wir sind wieder da.
0: Wo denn?
1: Was?
0: Wo sind wir denn? Ja, vermutlich ja. Auf Malle, ne? Dem Lied nach, wenn die Malle Mama heißt. Ja, machen wir wieder ein Dreier draus, drei aktuelle Neuvorstellungen am Stück. Monique mit Bella Italia Hitmix.

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1: Wie gut Patientinnen und Patienten mit Hüftgelenksarthrose nach einer Operation wieder gehen können, lässt sich mit Hilfe künstlicher Intelligenz vorhersagen. Forschende am Karlsruher Institut für Technologie, kurz KIT, haben ein KI-Modell entwickelt, um Bewegungsabläufe zu untersuchen. Die Analyse der Gangbiomechanik erlaubt es auch, die Rehabilitation individuell anzupassen. Für die Zukunft ist es zudem denkbar, den für das Hüftgelenk entwickelten Ansatz auf andere Gelenke zu übertragen. Rund 200.000 Menschen bekamen 2024 in Deutschland künstliche Hüftgelenke. Damit gehört diese Operation zu den häufigsten orthopädischen Eingriffen in deutschen Kliniken. In den meisten Fällen ist sie auf eine Hüftgelenksarthrose, das heißt auf einen Verschleiß der Knorpeloberfläche von Hüftpfanne und Hüftkopf, zurückzuführen. Doch die betroffenen Patientinnen und Patienten reagieren auf den Einsatz einer Hüfttotalendoprothese unterschiedlich, was Beweglichkeit und Schmerzfreiheit betrifft. Um diese Unterschiede besser zu verstehen, haben die Forschenden am KIT dazu auf Grundlage von Daten der Gangbiomechanik von Personen mit Hüftgelenksarthrose vor und nach der Operation ein KI-Modell entwickelt, um die Bewegungsabläufe zu untersuchen. Die Daten hat die Universitätsmedizin Frankfurt erhoben, aufbereitet und dem KIT für die KI-basierte Analyse zur Verfügung gestellt. Für die Studie analysierten die Forschenden die Gangbiomechanik von 109 Patientinnen und Patienten mit einseitiger Hüftgelenksarthrose vor dem Einsatz einer Hüfttotalendoprothese. 63 Personen aus dieser Gruppe untersuchten sie nach der Operation erneut. Zusätzlich dienten 56 gesunde Menschen als Kontrollgruppe. Von allen Teilnehmenden wurden dreidimensionale Gelenkwinkel und Gelenkbelastungen anhand muskuloskeletarer Modellierung bestimmt. Die KI-basierte Analyse ergab, dass Menschen mit Hüftgelenksarthrose sich in drei Gruppen mit verschiedenen Mustern von Gangveränderungen einteilen lassen. Die drei Gruppen unterschieden sich zudem in Alter, Größe und Gewicht, Gehgeschwindigkeit sowie Schwere der Arthrose. Auf die Operation reagierten die drei Gruppen unterschiedlich. Bei manchen Patientinnen und Patienten verbesserte sich die Gangbiomechanik durch das künstliche Hüftgelenk mehr, bei anderen weniger. Das heißt, manche Personen konnten danach fast normal gehen, andere zeigten weiterhin klare Abweichungen von der Kontrollgruppe.
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0: Ja, das war Philipp Kaiser mit Die Waffen der Frauen. Schatz, was sagst du zu den Waffen?
1: Nichts.
0: Der Frauen?
1: Gar nichts.
0: Oder zu den Waffeln der Frauen?
1: Kriegst du eine Ohrfeige?
0: Hast du auch eine?
1: Nee, du.
0: An der Waffel.
1: Du hast eine an der Waffel.
0: Ja, dann machen wir mal weiter hier mit Quetschen-Quäler-Song. Danach René Ulbrich mit
1: Papa
0: und Robert Ben Schmidt.
1: Guten Morgen, mein Schatz.
0: Guten Morgen, liebe Sorte. Nee, das ist ein anderes Lied.

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1: Für viele Patienten ist es der Gral der Weisen, also die Verbindung vom Heiligen Gral und dem Stein der Weisen. Gemeint ist damit die Magnetresonanztomographie, kurz MRT. Sie wird oft auch Kernspintomographie genannt. Der Patient glaubt oftmals, was das Bild, genauer gesagt die Vielzahl der dabei entstandenen Bilder zeigen, sei die ganze Wahrheit. Das ist so aber nicht ganz richtig, wie Professor Dr. Joachim Grifka, Leiter der Forschungsstelle Orthopädie und Ergonomie an der OTH Regensburg, erläutert.
2: Ausschlaggebend für die Behandlung ist immer die Zusammenschau von Bildbefund, Auffälligkeit bei der Untersuchung und Beschwerden des Patienten. Ein Problem stellen manchmal MRT-Bilder von der Lendenwirbelsäule dar. Jeder Mensch hat im Laufe seines Lebens Verschleißveränderungen. Wir sehen nicht mehr wie 20 aus und auch die Wirbelsäule und die Bandscheiben zeigen Verschleiß. Das bedeutet aber nicht, dass diese Veränderung auch Schmerzen verursachen muss.
1: Rückenschmerzen kommen häufig vor. Sie sind unser Tribut an den aufrechten Gang. Die Wirbelsäule mit ihren Wirbelkörpern und den Bandscheiben hat ständig das Gewicht des Oberkörpers zu tragen. Wir haben Bewegungen, die die Bandscheiben strapazieren. Zum Beispiel weit ausfahrende Verdrehbewegungen oder beim Heben von Gegenständen mit nach vorn geneigtem Oberkörper. Beim Heben von Getränkekästen ist das fast die Regel.
2: Auch eine lang anhaltende eintönige Position, wie lange es sitzen kann, zu Verschleiß an den Bandscheiben führen. Das Gute, die auf den Rücken beschränkten Schmerzen dauern meist nur einige Tage. Macht man ein MRT, aber genau zu dieser Zeit, in der man akut Rückenbeschwerden hat, dann sieht man natürlich die schon seit langem bestehenden Veränderungen. Das darf man nicht fehlinterpretieren und einen Bandscheibenvorfall im MRT ausmachen und dem die Schuld zuschreiben. Deswegen ist es so wichtig, immer genau zu untersuchen, um auch einen vermeintlich akuten Bandscheibenvorfall als Schmerzursache auszuschließen.
1: Demzufolge muss genau geprüft werden, ob es wirklich ein Bandscheibenvorfall ist und es nicht nur im MRT danach aussieht.
2: Auch wenn tatsächlich ein Bandscheibenvorfall die Ursache für den Schmerz sein sollte, kann man gut ohne Operationen zur Schmerzfreiheit kommen. Verhaltensmaßnahmen und Training der Rumpfmuskulatur sind in diesem Fall der Schlüssel zum Erfolg.
1: Ein MRT ist also nur ein Puzzleteil in einem Gesamtbild. Die zutreffende Schlussfolgerung muss aber immer der behandelnde Arzt treffen.
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0: Ja, das war Robert Pirker für euch mit Ohne die. Weiter geht's mit Spaßmaschine. Tatütata, blau und dicht. Sind wir nicht, also ich zumindest nicht. Wie sieht's mit dir aus?
1: Nein, stopp nicht dann.
0: Hätte ich jetzt auch gesagt. Weiter geht's mit Stefan vom Bierkeller. Der ist bestimmt auch stocknüchtern. Und singt?
1: Betrunkene Momente, niemals.
0: Ja, ja,
1: nicht.
0: Da kommt's wieder raus. Ja. So viel zum Thema. Nüchtern. Du nüchtern, um diese Uhrzeit.
1: Ich bin nicht so schüchtern.
0: Du schüchtern? Nüchtern? Weder noch, würde ich sagen. Ja, mach mal wieder ein Dreier draus. Drei aktuelle Neuvorstellungen am Stück. Sundowner mit
1: Tanzen, lieben Leben.
0: Hervorragend.

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1: Mit dem Ora 5 bringt Great Wall Motor ein Kompakt-SUV auf den deutschen Markt, das gezielt auf die Anforderungen europäischer Kunden abgestimmt wurde. Das 4,47 Meter lange Modell tritt mit einem unverwechselbaren, bewusst emotionalen Design in das volumenstärkste Segment des Automobilmarktes und folgt auf der Antriebsseite dabei konsequent dem Leitgedanken All Scenarios, All Powertrains. Zum Marktstart stehen ein Turbobenziner und ein Vollhybrid zur Wahl. Anfang 2027 folgen die vollelektrische Version sowie ein PHEV. Zum Verkaufsstart bietet GWM darüber hinaus einen attraktiven Aktionsrabatt für Frühentschlossene in Höhe von 2.000 Euro an. Damit startet der neue Ora 5 mit dem Turbobenziner bereits ab unschlagbaren 24.990 Euro inklusive 7 Jahren Garantie. Für den Vollhybrid liegen die Preise bei 28.990 Euro für Premium und 31.490 Euro für Luxury. Neben dem markanten Design und dem effizienten Hybridsystem prägen ein digitales Fahrerlebnis sowie der umfassende Zugang zu modernen Technologien den Charakter des Ora 5. Diese vier zentralen Säulen bilden die Grundlage des Fahrzeugkonzepts. Eine umfangreiche Serienausstattung, mehr als 20 Fahrerassistenzsysteme und 7 Jahre Fahrzeuggarantie bis 150.000 Kilometer unterstreichen den Anspruch von GWM, hochwertige Ausstattungen in einem attraktiven Preis-Leistungs-Verhältnis für eine breite Zielgruppe zugänglich zu machen. Der Ora 5 ist zum Marktstart in Deutschland mit zwei Antriebsvarianten erhältlich, die ihre Leistung jeweils an die Vorderräder übertragen. Der reine 1,5 Liter Turbobenziner erreicht 160 PS und 270 Newtonmeter beschleunigt mit dem 7-Gang-Doppelkupplungsgetriebe in 9,3 Sekunden von 0 auf 100 km/h und verbraucht kombiniert 6,9 Liter auf 100 Kilometer nach WLTP. Der Vollhybrid kombiniert einen speziell für Hybridanwendungen entwickelten 1,5 Liter Turbobenziner mit 150 PS und einen 190 PS starken Elektromotor zu einer Systemleistung von 223 PS und 476 Newtonmeter. Er beschleunigt in 7,7 Sekunden auf 100 km/h, verbraucht 5,1 Liter auf 100 Kilometer nach WLTP und hat eine Gesamtreichweite von bis zu 1000 Kilometern.
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0: Ich hoffe, ihr schlaft noch nicht, denn hier geht's weiter mit den nächsten drei Neuvorstellungen. Sven Alan, Gabi Roth, danach Tacheles mit...
1: Auf dem Deckel ist noch Platz.
0: Auf dem Deckel? Aha.
1: Ja, steht da.
0: Steht da, okay. Ja, wenn es doch da steht, da wird's schon stimmen, oder? Jo, und die Würzburm, ratet mal, wo die herkommen.
1: Aus Hamburg.
0: Nein, natürlich aus Würzburg. Michel. Ja,
1: Käsiger Michel. Der Michel steht in der... Ah, Michael steht da.
0: Das ist immer... Lesen kann sie ja nicht mehr. Hei, hei, hei.

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1: Die meisten wissen, eine Versicherung kann man natürlich selbst kündigen. Weniger bekannt ist, dass nach einem regulierten Schadenfall auch der Versicherer den Vertrag beenden kann. Das gilt in vielen Sparten. Von der Hausrat- und Haftpflicht bis zur Kfz-Versicherung. Eine Kündigung des Versicherers sollte niemand auf die leichte Schulter nehmen, sondern zum Anlass, rasch selbst aktiv zu werden, sagt man beim Bund der Versicherten e.V. BDV. Denn andere Anbieter werten eine Kündigung häufig als Zeichen für ein erhöhtes Risiko. Sie halten sich mit neuen Angeboten zurück oder gewähren nur noch stark eingeschränkte Leistungen. Im schlimmsten Fall findet sich gar kein neuer Versicherer. Eine Kündigung muss jedoch nicht immer das Ende des Vertrags bedeuten. In manchen Fällen sind Versicherer bereit, einen bestehenden Vertrag fortzuführen, wenn bestimmte Anpassungen vorgenommen werden, so der BDV. Mit Hilfe einer Vertragssanierung lässt sich zum Beispiel eine Selbstbeteiligung einführen oder eine bereits vereinbarte Selbstbeteiligung für eine gewisse Zeit erhöhen. Auch der Ausschluss einzelner Leistungen kann im Einzelfall eine Lösung sein, sofern der übrige Schutz bestehen bleibt und das ausgeschlossene Risiko tragbar ist. Notfalls lässt sich auf den Schutz für ein mitversichertes Fahrrad in der Hausratversicherung verzichten. Ganz anders liegt der Fall, wenn ein Versicherer anbietet, künftig Leitungswasserschäden aus der Wohngebäudeversicherung auszuklammern. Ein solches Angebot sollten Versicherte ausschlagen. Bleibt der Versicherer hart und ist zu keiner Anpassung bereit, führt oft ein anderer Weg zum Ziel, die sogenannte Kündigungsumkehr. Der Gedanke dahinter ist, dem Versicherer zuvorzukommen. Die versicherte Person kündigt selbst noch, ehe die Kündigung des Versicherers greift. Wer als Kündigender auftritt, statt als Gekündigter, hat in der Regel bessere Karten bei der Suche nach dem nächsten Anbieter. Ob das gelingt, hängt allerdings von der Art der Kündigung ab. Bei einer ordentlichen Kündigung durch den Versicherer sind Versicherte auf das Entgegenkommen ihres Versicherers angewiesen und sollten aktiv das Gespräch suchen. Günstiger liegt der Fall bei einer außerordentlichen Kündigung, etwa infolge eines Schadenfalls. Dann können Versicherte selbst kündigen und den Zeitpunkt so wählen, dass ihre Kündigung vor der des Versicherers wirksam wird. Denn bei wechselseitigen Kündigungen gilt stets die, die zuerst wirksam wird. Wer anschließend einen neuen Vertrag abschließen möchte, sollte frühere Schäden oder Kündigungen korrekt im Auftrag angeben. Falsche Angaben können später den gesamten Versicherungsschutz gefährden.
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0: Ja, das war Zivieren mit Hammer. Eine aktuelle Neuvorstellung haben wir noch für euch. Dann sind wir durch für heute und es geht mit normaler Musik weiter. Ja, und die letzte Neuvorstellung für heute für euch darf nochmal mein Schatz ankündigen.
1: Frank Rebell und das Gefühl.
0: Jo, und ich kündigte für die zwei normalen Titel, die danach kommen, noch an.
1: Hey,
0: wenn ihr übrigens.
1: We're going to Ibiza.
0: Nee, das ist Venga Boys. Es ist Ibo mit Ibiza, was wir drin liegen haben in der Playliste. Und danach Peter Cornelius mit Calafatti. Und wenn ihr wollt, natürlich können wir auch schnell noch den ein oder anderen Wunsch reinpacken. Ja, paar Minütchen bin ich ja noch für euch on air. Bis halber ungefähr, dann hau ich mich in die Falle.

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1: Mit dem Start der Ausbildung oder des Studiums beginnt für viele junge Menschen ein neuer Lebensabschnitt. Doch unabhängig davon, ob der Berufseinstieg gerade bevorsteht oder bereits Berufserfahrung vorhanden ist, die eigene Arbeitskraft zählt zu den wichtigsten Voraussetzungen für finanzielle Sicherheit. Wer seinen Beruf aufgrund einer Krankheit oder eines Unfalls dauerhaft nicht mehr ausüben kann, muss häufig auch mit Einkommenseinbußen rechnen, sagt man bei der LVM-Versicherung. Eine Berufsunfähigkeitsversicherung, kurz BU, federt eben dieses Risiko ab. Sie greift in Form einer monatlichen Rente, wenn die berufliche Tätigkeit dauerhaft eingeschränkt oder nicht mehr möglich ist. Worauf es bei dieser Absicherung ankommt, erklären 5 wichtige Fakten. Je jünger eine Person beim Vertragsabschluss ist, desto günstiger fallen die Beiträge häufig aus. Diese Konditionen gelten in der Regel für die gesamte Laufzeit des Vertrags. Wer sich früh um seine Absicherung kümmert, kann daher oft langfristig von niedrigen Beiträgen profitieren. Neben dem Alter spielt auch der Gesundheitszustand beim Abschluss einer Berufsunfähigkeitsversicherung eine wichtige Rolle. Versicherer prüfen vor Vertragsabschluss verschiedene Gesundheitsangaben, um das individuelle Risiko einzuschätzen. Mit zunehmendem Alter steigt die Wahrscheinlichkeit, dass bereits gesundheitliche Beschwerden oder Vorerkrankungen vorliegen, die sich auf die Versicherbarkeit oder die Vertragsbedingungen auswirken können. Wer eine Berufsunfähigkeitsversicherung abschließt, sollte Gesundheitsfragen sorgfältig und vollständig beantworten. Denn unvollständige oder fehlerhafte Angaben können später zu Problemen bei der Leistungsprüfung führen. Viele Menschen verbinden Berufsunfähigkeit vor allem mit schweren Unfällen. Tatsächlich sind jedoch psychische Erkrankungen die häufigste Ursache. Im Jahr 2026 gingen rund 32% aller Fälle von Berufsunfähigkeit auf psychische Leiden und Erkrankungen des Nervensystems zurück. Dazu zählen unter anderem Depressionen, Burnout oder Angststörungen. Bei einer Berufsunfähigkeitsversicherung kommt es nicht nur auf die Höhe der versicherten Rente an. Ebenso wichtig sind die Vertragsbedingungen. Verbraucherinnen und Verbraucher sollten insbesondere auf den sogenannten abstrakten Verweisungsverzicht achten. Dieser stellt sicher, dass die Versicherung die versicherte Person nicht auf einen anderen Beruf verweisen kann, den sie theoretisch noch ausüben könnte.
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1: Ich persönlich bin ein großer Fan der Kartenzahlung, sei es mit Kreditkarte oder mit Girocard. Mir ist es ein Grauen, wenn vor mir an einer Kasse der Kunde anfängt, nach Kleingeld zu suchen, um seine Einkäufe zu bezahlen. In gefühlt 8 von 10 Fällen reicht das Klimpergeld nicht aus und am Ende wird doch ein großer Schein gezückt. Das kostet Zeit ohne Ende und ich habe das Vergnügen fast immer dann, wenn ich gerade Tiefkühlware kaufe, die zügig wieder in den Tiefkühlschrank gehört. Daher hat mir die folgende Meldung der Euro-Kartensysteme GmbH ausgesprochen gut gefallen. Denn im ersten Halbjahr 2026 verzeichnete die Girocard ein neues Akzeptanzhoch. Fast 1,4 Millionen Terminals stehen Verbraucherinnen und Verbrauchern zum Bezahlen zur Verfügung. Somit steigt die Anzahl der Bezahlpunkte im Vergleich zum Vorjahr um 11,1%. Wie häufig die Debitkarte der deutschen Banken und Sparkassen an der Ladenkasse gezückt wird, zeigen die Transaktionszahlen. Im ersten Halbjahr 2026 hieß es dort rund 4,21 Milliarden Mal mit Girocard bitte, ein Plus von 4%. Der damit erzielte Umsatz erhöht sich um 0,8% auf 151,9 Milliarden Euro. Kundinnen und Kunden nutzen ihre Girocard auch bei niedrigen Bezahlbeträgen gerne. Im ersten Halbjahr liegt der Durchschnittsbon bei nur noch 36,12 Euro. Ich zahle selbst bei Minimalbeträgen gerne mit der Karte, selbst wenn diese unter 5 Euro liegen. Ob mit der Karte, dem Smartphone oder der Smartwatch, kontaktlose Zahlungen sind im Juni mit rund 92% aller Transaktionen längst der Standard beim Bezahlen. Nahezu alle Terminals bieten diese bequeme Möglichkeit inzwischen an. Im ersten Halbjahr 2026 erhöhte sich die Zahl der aktiven Terminals mit Girocard-Akzeptanz im Vergleich zum Vorjahreszeitraum um die genannten 11,1%, nachdem das Wachstum von 2024 auf 2025 noch bei 6,2% lag. Somit hat die Entwicklung deutlich an Tempo gewonnen. Dies liegt auch am wachsenden Interesse von internationalen Anbietern, die auf Nachfrage des hiesigen Handels sowie dessen Kundschaft reagieren und die Girocard in ihr Portfolio integrieren.
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1: Im Studio Hanna Messerschmidt. Schönen guten Abend. In der KI-Branche schrillen die Alarmglocken. Die KI-Bosse warnen vor ihrer eigenen Technologie, vor den Risiken der künstlichen Intelligenz. Anne Brauer.
2: Wir müssen auf die Bremse treten, sagt Anthropic-Boss Amodei. Er meint, KI-Systeme könnten innerhalb von einem Jahr das ganze Internet übernehmen. Bemerkenswert, Unterstützung kommt nicht nur von Elon Musk, sondern auch von der direkten Konkurrenz. OpenAI-Chef Altman stimmt ihm zu. Und der ChatGPT-Konzern verschiebt wegen solcher Sicherheitsbedenken auch seinen Börsengang. OpenAI und Anthropic wollen offenbar zusammenarbeiten und mehr Aufsicht und Regulation zulassen, um die KI-Entwicklung sicherer zu machen.
1: CSU-Chef Markus Söder stellt sich klar gegen Spekulationen über eine Ablösung von Kanzler Merz. Der Bild am Sonntag sagte er, von der CSU wird es solche Forderungen auf keinen Fall geben. Und weiter?
3: Natürlich ist auch so, dass über Parteien und auch über Personen geredet wird und der Kanzler weiß es. Ihn hat das Ergebnis berührt, ihn berührt natürlich auch die eigenen Zustimmungswerte. Und natürlich muss das Ziel sein, neben Reformpolitik auch die Zustimmung zur Koalition zu verbessern. Aber das ist jetzt ein Stück harte Arbeit und ich glaube, wir tun in der Union gut daran, zusammenzustehen.
1: Zugleich fordert Söder nach dem AfD-Erfolg in Sachsen-Anhalt mehr Tempo von der Bundesregierung. Die bisherigen Ergebnisse seien zu mager. Der Deutsche Richterbund will Strafverfahren vor politischer Einflussnahme schützen und fordert deshalb, das Weisungsrecht von Justizministerien gegenüber Staatsanwaltschaften abzuschaffen. Und zwar schnell, mit Blick auf den AfD-Wahlsieg möglichst noch in diesem Jahr, schreibt der Kölner Stadtanzeiger. Schießt der Ölpreis noch weiter in die Höhe? Saudi-Arabien hat nach Drohnenangriffen eine wichtige Ölpipeline erstmal dicht gemacht. Viele Experten rechnen deshalb mit einem weiteren Preisanstieg, der dann auch hier an den Tankstellen ankommen dürfte. US-Präsident Trump macht den Iran für die Angriffe verantwortlich. Endlich mal gute Nachrichten aus dem VW-Konzern. Der neue vollelektrische Polo ist schon mehr als 30.000 Mal bestellt worden. Das ist deutlich mehr als erhofft, heißt es von VW. Gebaut wird das Modell übrigens in Spanien. In der Fußball-Bundesliga ist der Run der SV Elversberg erstmal vorbei. Gegen den FC Bayern verlor der Aufsteiger mit 1:2. Außerdem gewann RB Leipzig deutlich mit 5:0 gegen den HSV. Die Hamburger bleiben damit Letzter.
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4: Mit KI-Support. Regen gibt es am Abend teils noch, der zieht aber nach Südosten ab. An den Alpen kann es länger nass bleiben. Sonst bleibt's meist trocken und von Nordwesten lockert's auf. Vereinzelt ist auch Nebel dabei. Die Tiefstwerte liegen zwischen 15 und 7 Grad. Morgen am Alpenrand und im Südosten erst noch viele Wolken und etwas Regen, sonst trocken bei maximal 26 Grad.

Ja, das war Chris Elbers Bella Fantastica. Es geht weiter mit Crazy Music Channel. Alpentop. Danach Danny Schönemann, I Don't Miss You. Und Geimockel, heiße Milf mit Honig. Ich glaube, das ist ein Schreibfehler. Das müsste doch Milch heißen, oder?

Ja, das war Guenta K. und Andy Stoned mit You Got Me in Pieces. Weiter geht's mit Matacoustics. Blas ich euch den Marsch. Danach Nadine 7. Ein Bett im Kornfeld in der Oktoberfest-Version. Ja, und alle guten Dinge sind wieder drei. Drei aktuelle Neuvorstellungen am Stück. Robert Pirker mit Ohne dich.

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1: Was beim Fahrrad mittlerweile gang und gäbe ist, müsste doch auch beim Auto funktionieren, dachte man sich bei Velocar, einer Marke der Vilonda GmbH. Denn mittlerweile hat sich das Prinzip des Dienstradleasings etabliert. Bei Velocar überträgt man dieses Prinzip vom Fahrrad auf das Auto. Velocar bietet Beschäftigten in dem Fall die Möglichkeit, ein Elektrofahrzeug über den Arbeitgeber zu leasen und die monatliche Leasingrate im Rahmen einer Gehaltsumwandlung aus dem Bruttogehalt zu finanzieren. Das Modell dieses Autoleasings orientiert sich am Prinzip des etablierten Dienstradleasings. Die Nutzerinnen und Nutzer können zwischen rund 100 Fahrzeugen von 30 Marken wählen. Das Angebot reicht von familiengerechten Elektrofahrzeugen bis hin zu sportlichen Elektromodellen. Im monatlichen Paket sind alle Leistungen rund um das Fahrzeug enthalten. Dazu zählen Versicherungsschutz, Wartung und Verschleiß, Zulassung sowie die Lieferung des Fahrzeugs bis zur Haustür. Darüber hinaus ist die Nutzung des Fahrzeugs durch Dritte, auch Fahranfänger, möglich. Die Mitarbeitenden erhalten einen einfachen und risikoarmen Zugang zu elektrischer Mobilität. Mitarbeitende erzielen Preisvorteile von bis zu 60% gegenüber Privatleasing. Dies ist abhängig von der persönlichen Einkommens- und Steuersituation, der Leasingrate und dem Fahrzeugmodell, von Laufzeit und Kilometerleistung. Der individuelle Nettoaufwand wird auf der Plattform transparent dargestellt. Für die Nutzung des Fahrzeugs fallen lediglich die individuellen Ladekosten an, sofern diese nicht vom Arbeitgeber übernommen werden. Velocar bietet mit dem Angebot den Unternehmen eine flexible Alternative zu klassischen Mobilitätsangeboten und ein interessantes Instrument zur Mitarbeiterbindung und Motivation. Darüber hinaus wird die Erreichung der ESG-Ziele und der Eintritt in die CO2-neutrale Mobilität unterstützt. Die Fahrzeugauswahl, Antragstellung und weitere Schritte werden vollständig digital über die Webseite abgebildet. Dadurch erhalten Mitarbeitende und Arbeitgeber einen transparenten Prozess von der Auswahl des Fahrzeugs bis zur Vertragsverwaltung. Die Vertragslaufzeit beträgt in der Regel 48 Monate. Die Laufleistung kann frei vereinbart werden. Mit VeloSafe schützt Velocar Arbeitgeber und Mitarbeitende vor finanziellen Risiken, wenn sich die berufliche oder persönliche Situation während der Vertragslaufzeit ändert. Etwa beim Ausscheiden aus dem Unternehmen, Elternzeit oder längerer Krankheit.
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Das war Tobi, die Partyrakete mit Walter. Es geht weiter mit Harry M., der Himmel hängt voller Geigen. Danach Jasmin mit Fire and Ice und Steffen Jüngs mit Noch nicht angekommen im Once and Twice Remix. Habt ihr die Twinge? Lasst es mich wissen.

Mark S. war das für euch mit Total Verrückt. Ja, Total Verrückt geht's jetzt auch weiter hier mit den nächsten drei Neuvorstellungen. Zum ersten Mal bei uns im Programm Tom Stern, Abschied vom Meer. Jo, tschüss, Urlaubszeit langsam rum, wa? Kavila kommt danach für euch mit Noch einmal verrückt. Und Frank Rebell mit 25 Jahre. Wäre ich auch nochmal gerne.

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1: Autofahrer müssen seit diesem Sommer damit rechnen, dass ein Verkehrsvorstoß noch länger verfolgt wird. Seit dem 1. Juli 2026 gilt für viele Verkehrsordnungswidrigkeiten eine deutlich längere Verjährungsfrist. Aus 3 Monaten sind 6 Monate geworden. Betroffen sind unter anderem Geschwindigkeitsverstöße, Rotlichtverstöße, Handyverstöße und viele Parkverstöße. Der Automobilclub von Deutschland, AVD, erläutert, wie es dazu kam und was dies für Autofahrer bzw. Autohalter bedeutet. Interessant ist, dass es hierzu kein aktuelles Gerichtsurteil gab, welches die Frist verdoppelt hätte. Die Änderung wurde vom Gesetzgeber beschlossen und damit begründet, Verkehrsverstöße dadurch effektiver verfolgen und ahnden zu können. Für Autofahrer ist außerdem wichtig, dass die 6 Monate keine starre Garantie bedeuten. Bestimmte Maßnahmen der Bußgeldbehörde können die Verjährung unterbrechen. Nach einer solchen Unterbrechung kann die Frist erneut anlaufen. Die allgemeinen Regeln dazu finden Sie in § 33 des Gesetzes über Ordnungswidrigkeiten. Darüber hinaus gilt die neue 6-Monatsfrist nicht für alle Verkehrsordnungswidrigkeiten. Für bestimmte technische Verstöße an Fahrzeugen oder Fahrzeugteilen sieht das Straßenverkehrsgesetz unter § 26 Absatz 3 Satz 2 beispielsweise eine Verjährungsfrist von 2 Jahren vor. Aus Sicht des AVD ist die Änderung daher kritisch zu betrachten. Zwar kann eine längere Frist den Behörden mehr Zeit geben, Verkehrsverstöße sorgfältig zu bearbeiten. Für Autofahrer bedeutet sie aber vor allem mehr Unsicherheit und längeres Warten auf mögliche Post. Besonders bei Fahrzeugen, die von mehreren Personen genutzt werden, kann es nach Monaten schwieriger sein, sich an eine konkrete Fahrt zu erinnern und den Fahrer eindeutig zuzuordnen. Wer einen Bußgeldbescheid erhält, sollte ihn deshalb nicht automatisch bezahlen, sondern zunächst prüfen, was genau vorgeworfen wird und ob die Angaben stimmen. Gegen einen Bußgeldbescheid kann grundsätzlich innerhalb von 2 Wochen nach seiner Zustellung Einspruch eingelegt werden. Die Höhe eines möglichen Bußgeldes richtet sich nach dem bundeseinheitlichen Bußgeldkatalog. Die wichtigste Botschaft für Autofahrer lautet aber, die bekannte 3-Monats-Frist gibt es nicht mehr. Stattdessen haben die Behörden nun grundsätzlich 6 Monate Zeit und bei bestimmten Verfahrenshandlungen kann sich die Verjährung unterbrechen. Danach beginnt die Frist erneut.
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Ja, das war Bianca Erbe für euch mit Einfach Kind sein. Ja, damit gehen unsere Neuvorstellungen für heute auch schon wieder zu Ende. Wir sind durch. Es geht weiter mit normaler, altbewährter Musik. Zum Beispiel jetzt mit der Münchner Freiheit Herz aus Glas. Danach Heidi Brühl, Wir wollen niemals auseinandergehen. Und Ronny mit Es hängt ein Pferdehalfter an der Wand.

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1: Kürzlich haben wir über das Thema rückengerechte Schulranzen gesprochen. Allerdings verbringen Schülerinnen und Schüler noch mehr Zeit am Schreibtisch als mit dem Ranzen auf dem Rücken. Was die Schreibtische in der Schule angeht, können wir Eltern natürlich nur wenig tun. Anders ist das beim heimischen Schülerschreibtisch. Hier ist es besonders wichtig, auf rückengerechte Möbel zu achten, da sonst schon im Kindesalter die Grundlage für spätere Rückenprobleme geschaffen wird. Worauf man unbedingt achten sollte, erklärt Oliver Käs, renommierter Facharzt für Orthopädie und Unfallchirurgie und Leiter der Sektion Wirbelsäulenchirurgie am Herz-Jesu-Krankenhaus in Dernbach im Westerwald.
2: Man sollte sich nicht den günstigsten Schreibtisch oder den günstigsten Schreibtischstuhl kaufen, sondern man sollte die Arbeitsgeräte an die Größe und an den Bedarf des Kindes anpassen. Das heißt, dass sicherlich ein höhenverstellbarer Schreibtisch und ein dazu passender Stuhl sinnvoll sind.
1: Mittlerweile gibt es ja elektrisch verstellbare Schreibtische in allen Größen und Formen. Als wir vor einigen Jahren schon einmal über das Thema Kinderschreibtische gesprochen haben, waren elektrisch verstellbare Schreibtische noch völliger Luxus für Büroeinrichtungen und kaum bezahlbar. Wäre so etwas für Kinder heute sinnvoll?
2: Heute sieht das tatsächlich anders aus. Die elektrisch verstellbaren Schreibtische sind durchaus erwerbbar. Allerdings macht es für Kinder keinen Sinn, einen solchen Schreibtisch anzuschaffen. Die Kinder sollten einen normalen Kinderschreibtisch und einen normalen Kinderschreibtischstuhl erhalten. Ein elektrisch höhenverstellbarer Schreibtisch bis zur Stehhöhe ist nur für den Arbeitsgebrauch im Büro, wo man 8 Stunden am Tag am Schreibtisch ist, sinnvoll.
1: Somit stellt sich die Frage, was man als Eltern tun sollte. Soll man auf verstellbare Schreibtische völlig verzichten und eventuell alle paar Jahre einfach einen neuen Schreibtisch für das Kind kaufen? Nochmals Oliver Käs.
2: Nein, diese verstellbaren Schreibtische, die man in verschiedenen Rasten hochstellen kann, die sind sicherlich sinnvoll. Und die Schreibtischstühle sind ja in der Regel stufenlos höhenverstellbar.
1: Fazit: Unzureichende Möbel, die zu Haltungsfehlern führen, können ebenso wie ein falscher Schulranzen auf lange Sicht zu Rückenschädigungen führen. Der Satz, für ein Kind reicht auch ein einfacher Tisch oder gar der heimische Küchentisch, ist also grundfalsch und kann somit den Grundstein für spätere, regelmäßige Besuche beim Orthopäden legen.
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0: endlich wieder
1: frei. Sabrina Berger war das für euch mit Endlich wieder frei. Es geht weiter mit der Steve Miller Band und The Joker. Danach Rod Stewart mit Sailing und Pur, Affen im Kopf.

0: Kopf.
1: Was?
0: Ja.
1: Schlafen im Kopf.
0: Nee, habe ich nicht. Aber ich weiß, womit es jetzt weitergeht für euch. Und zwar Hampton, The Hamster, The Hamster Dance Song. Danach Andrea Jüngs, heute wird es rote Rosen regnen. Das halte ich für ein Gerücht. Und
1: ja, auch rote Rosen.
0: Da wird es auch rote Rosen. Dann geh in den Supermarkt.
1: Ach so,
0: hör zu, schon zu spät. Naja, morgen dann. Ja, machen wir wieder ein Dreier draus. Drei Hits am Stück. Roland Kaiser, 7 Fässer Wein.

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1: Endlich ist die passende Wohnung gefunden, doch der Vormieter möchte eine stolze Summe für die Einbauküche. Wohnungssuchende sollten dann genau prüfen, was sie übernehmen und ob der verlangte Preis angemessen ist, rät das Infocenter der R&V-Versicherung. Ein Mieter darf Einrichtungsgegenstände aus seinem Besitz natürlich an den Nachmieter verkaufen. Diese Ablösezahlung ist grundsätzlich zulässig. Die beiden Parteien schließen damit einen normalen Kaufvertrag, sagt man bei der R&V-Versicherung. Verpflichtet ist der Nachmieter dazu jedoch nicht, etwa wenn er bereits eine eigene Küche besitzt. Eine vereinbarte Ablöse wird zudem meist nur fällig, wenn der Mietvertrag tatsächlich zustande kommt. Bei fest mit der Wohnung verbundenen Einbauten gelten andere Regeln. Wer etwa einen Bodenbelag verlegt oder ein WC eingebaut hat, kann dafür vom Nachmieter in der Regel keine Ablöse verlangen, so die R&V. Im Gegenteil, ob solche Einbauten in der Wohnung bleiben dürfen, muss der Vormieter mit dem Vermieter klären. Dieser kann auch verlangen, dass die Einbauten vor dem Auszug entfernt werden. Haben sich Vormieter und Nachmieter auf eine Übernahme verständigt, können sie den Kaufpreis aushandeln. Dabei gibt es jedoch Grenzen. Die Ablösezahlung darf den Zeitwert der Möbel nicht um mehr als 50% übersteigen, sagt man bei der R&V. Ist eine gebrauchte Küche zum Zeitpunkt des Verkaufs beispielsweise noch 2.000 Euro wert, darf der Kaufpreis demnach höchstens 3.000 Euro betragen. Hat der Nachmieter einen deutlich überhöhten Preis bezahlt, kann er den zu viel gezahlten Betrag zurückfordern. Etwas anderes sind Abstandszahlungen. Dabei verlangt der Vormieter Geld allein dafür, dass er die Wohnung früher räumt oder auf sein Mietrecht verzichtet. Eine solche Vereinbarung ist unwirksam, sagt man. Erlaubt ist hingegen, dass der neue Mieter nachweislich entstandene Umzugskosten des Vormieters übernimmt. Weitere Tipps des R&V-Infocenters: Eine Ablösevereinbarung muss nicht zwingend schriftlich sein. Trotzdem ist es sinnvoll, den Zustand der übernommenen Möbel sowie den Kaufpreis schriftlich festzuhalten. Den Kaufpreis erst bezahlen, wenn der Mietvertrag tatsächlich zustande kommt. Wirkt der verlangte Preis überhöht, sollten Nachmieter den Zeitwert der Möbel prüfen und sich Anschaffungsbelege oder Rechnungen zeigen lassen. Und soll der Vermieter früher ausziehen, ist ein Mietaufhebungsvertrag mit dem Vormieter der richtige Weg, nicht eine unzulässige Abstandszahlung.
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0: Ja, the most beautiful girl in the world. Ich glaube, das ist unsere DJ Vicky im Hintergrund, oder?
1: Was?
0: The most beautiful girl in the world?
1: Nee.
0: Nee, bist du nicht?
1: Vielleicht.
0: Vielleicht. Okay, vielleicht, sagt sie. Ich weiß nicht, ob ihr sie gehört habt. Sie ist ein bisschen weit weg und ein bisschen leise. Ja, dafür geht's jetzt etwas lauter weiter mit Alexander Klaas. Take me tonight. Machst du das dann auch gleich, Schatz? Danach Bata Illich mit Komm auf das Schiff meiner Träume und Lorenz Büffel mit Beate die Harte.

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1: Im Studio Sönke Röhling. Schönen guten Tag. Ein Tankrabatt ab Oktober und ein Preisdeckel für Benzin und Diesel ab Januar. Damit will die Bundesregierung auf die Rekorde an den Tankstellen reagieren. Das hat sie kurz vor den Wahlen in Berlin und Mecklenburg-Vorpommern angekündigt. Spediteure und Bauern etwa begrüßen die Pläne. Aber es gibt auch Kritik, Fabian Hoffmann.
2: Es kommt mal wieder die Gießkanne zum Einsatz. Das sagen die Kritiker zum Beispiel. Denn vom Tankrabatt von 17 Cent pro Liter werden auch Gutverdiener profitieren und nicht nur Leute mit weniger Geld. Außerdem ist fraglich, ob die Entlastung tatsächlich in vollem Umfang ankommt. Aus der Opposition heißt es, die Milliardenhilfe landet am Ende ohnehin wieder zu großen Teilen bei den Mineralölkonzernen.
1: In München hat am Mittag das Oktoberfest begonnen. Zum größten Volksfest der Welt werden in den nächsten gut zwei Wochen wieder Millionen Besucher aus aller Welt erwartet. Für die Sicherheit sind hunderte Polizisten im Einsatz. Nach dem Vorfall am Flughafen Leipzig-Halle sind dabei auch Drohnen im Fokus. Dazu Münchens Vizepolizeipräsident Christian Huber.
3: Insbesondere mit Leipzig und den Vorfällen der letzten Vergangenheit ist uns das auch bewusst, dass das Thema Drohnen natürlich auch heuer für die Wiesn entsprechend interessant ist. Wir werden für die gesamte Dauer der Wiesn entsprechende Maßnahmen treffen. Zum einen der Drohnendetektionen, der Drohnenabwehr, damit wir diese Geschichten auch rechtzeitig erkennen und dagegen vorgehen können.
1: Teile des hochmodernen US-Tarnkappenjets F-35 sind womöglich China in die Hände gefallen. Das berichtet das Nachrichtenportal Politico. Demnach sollte eine Cockpithaube für eine Reparatur per Schiff von Australien in die USA gebracht werden, landete dann aber in Hongkong und gilt seitdem als vermisst. US-Präsident Trump wollte Grönland haben, nun bekommt er zumindest einen Deal. Die USA, Mutterland Dänemark und die autonome Insel wollen ein Abkommen schließen. Das soll den USA weitreichende Rechte auf der größten Insel der Welt zusichern, um Russland oder China davon fernzuhalten. München liegt ganz vorn, in Berlin, Hamburg und Köln sieht es nicht viel besser aus. Es geht um die Mieten für WG-Zimmer. Die liegen hier deutlich über dem Schnitt von 510 Euro für ganz Deutschland. Vergleichsweise günstig sind WG-Zimmer dagegen in Trier, Jena, Magdeburg, Halle und Chemnitz.
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4: Mit KI-Support. Viele Wolken gibt es gerade, dazu kann im Norden auch mal ein Schauer runterkommen. Im Süden bleibt's eher sonnig und trocken. Die aktuellen Höchstwerte liegen bei 17 bis 23 Grad. Morgen wird's oft grau mit zeitweisem Regen, der sich bis zum Abend nach Süden verlagert und schwächer wird. Maximal werden es 27 Grad.

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0: Jetzt habe ich hier Blutengel mit Another World.
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Einen wunderschönen Samstagabend wünsche ich euch allen hier. Jetzt hier Andreas Cavalier, verdammt, lang her. Dann begrüße ich hier mal den Kermit, der Frosch, die Maus, Anne, Funky, Erna, ja, und alle, die sonst so hier zuhören.

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1: Geht's hier weiter mit Schäfer Heinrich, Haus am Hühnerfrikassee.

0: Bischofen, Icke Hüftgold und die Kreisliga-Legende feiern. Modest,
1: Modest. Weiter geht's mit Icke Hüftgold, Modeste Song. Modest.

0: Mahlzeit, Ratatzing, Ratatzong. Das ist ja so, als wenn mir eine Möwe auf den Kopf scheißt.
1: Jetzt geht's ja weiter mit die Eierleiden.

leid. Nein, muss man ja nicht leid tun, ne? Ist ja tolle Musik. Und dann danach kommt Nico Gemba. Ich schlaf so gerne mit dir. Ha, ein. Naja, nicht was ihr wieder denkt, ne? So, alle Stationen, die jetzt angeschlossen sind, ich habe es gerade gesehen, die grüße ich ganz, ganz herzlich am heutigen Samstagabend mit dem Günther. Und will mich auch mal ganz herzlich beim lieben DJ Schnudi bedanken. Er macht schon ganz viel Arbeit für uns. Ich finde das mega, was der Mann macht. Und grüß mal bitte deine Mama. Das ist Radioparty aus Mörs, unser Partner. Schon seit Jahren und wird es auch bleiben.

Ganz noch ganz, ganz viele Grüße an Matida. Ja, sie ist immer freundlich, fragt immer Günni, machst du am Wochenende Sendung? Und dann trägt die mich meistens ein. Auch vielen lieben Dank zu dir und liebe Grüße.

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Oh Baby, ich liebe dich. Andi Sprenger war das. Franzé Jude kommt jetzt. Luft zum Leben. Ihr hört das Radio TV Mönchengladbach aktuell 17 Grad. Paar Wolken sind da zu sehen. Aber die Temperaturen sind noch gut, ne?

Tja, für den Sonntag ist natürlich ein bisschen Regen angesagt, aber 14 bis 20 Grad und Regen. So, der Montag 21 Grad, Dienstag 19 Grad. Also es geht.

So, das Oktoberfest hat ja angefangen. Mann, Mann, Mann, ganz ehrlich, wenn ich da manche Bilder sehe oder Videos, da wird mir echt schlecht. Das sind dann die Leute, die sonst immer so tun, als wären sie was und benehmen sich da wie Sau. Also ihr solltet euch was schämen. Also ganz ehrlich, das ist kein Fest, das ist einfach nur eine Scheißsauferei und Geldabzieherei, will ich dazu sagen. Und da können die Leute, die sonst immer die Nase nach oben haben, mal so richtig die Sau rauslassen. Ist schon beschämend, die Videos, die ich gesehen habe, von manchen Menschen, die man kennt aus dem Fernseher oder Politiker zum Beispiel. Naja, ich sage jetzt nicht so viel, ich möchte auch nicht so viel sagen, aber ist schon ganz krass, ne? Naja, Deutschland geht unter und die hauen sich da hinten die Birne voll.

Player, Roger, alles finde ich bei dir irgendwie schon so ein bisschen, wie heißt das, inselmäßiges, ne? Oliver Frank, wo bist du? Ich bin hier, für euch, da.

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So, heute mal richtig schöne deutsche Musik gemischt. Nicole, Freitag war das. Zaubermond. Andreas Köhler kommt gleich. Featuring DJ Untreu. Na, na, na. Prinzessin Jessica. Um ganz genau 22.37 Uhr. Es ist gar nicht so kalt draußen, ne? 17 Grad immer noch. Also zeigt er mir hier an. Auf der anderen Seite haben wir 18 Grad. Ich weiß es auch nicht, aber es scheint ja zu funktionieren, ihr Lieben da draußen.

ich weiß nicht, ob das nur mein Internet ist. Also bei mir ist es ein bisschen langsam heute. Auch die Startseite ist ein bisschen langsam am Laden. Der Chat läuft noch, aber ich finde das alles ein bisschen langsam. Ich weiß nicht, ob das bei euch auch so ist. Bei mir ist es auf jeden Fall gerade so.

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1: Naja, ihr wisst schon, welcher Song als You, You Are Woman, ne? Aus den, ich glaube, die 90er waren das. Ein Sommerhit und die Jenny, der Sommer war noch jung, singt es jetzt auf Deutsch. Auch nicht verkehrt.

Du hast recht. Aus den 80er waren das, ne? Bad Boys Blue war das. Die haben das in den 80er Jahren original gesungen. Dankeschön, Uwe, nach Leipzig.

Tja, ihr Lieben, heute absolut deutsch. Ja, wir hauen den ganzen Abend die deutsche Musik raus. Und da sind Songs dabei, die man vorher noch nicht gehört hat, die wirklich lieben. Zum Beispiel Janine kommt jetzt bei euch, eine Disco-Version aus dem Jahre 2026.

0: So, jetzt kommt der Thorsten Krämer. Ich habe geträumt von dir. Ich denke mal nicht, dass das irgendwie so ein nachgesungener Song ist von Matthias Reim. Damals hat er es ja auch gesungen. Ich habe geträumt von dir. Hab ich, hör mal rein.
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0: So hört sich ein bisschen an wie Mark Matlock, ne?
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0: Ab nach Sansibar.

schon krass, das habe ich noch nie gesehen. Ne? Also, das ist wirklich krass. Ne? Also mein Rechner macht gar nichts mehr. Er macht keine Dateien mehr auf. Der sendet nur noch. Mehr kann ich da erstmal nicht machen. Ich wollte so ein bisschen die Smileys bei uns im Radio etwas vergrößern, geht auch nicht mehr. Alle Dateien sind eingefroren, der Rechner ist eingefroren. Also ich schau mal, ob da noch Musik kommt. Ne? Also krass. Da ist halt eine alte Möhre und das ist halt wirklich schon, ich würde mal sagen, ein Oldtimer. Der ist aus dem Jahre, oh je, jetzt sagen alle, Günni, wie kannst du nur? Doch, ist nun mal so. Der ist aus dem Jahre 2001. Ja. 2001, das ist eine ganz alte Möhre und der läuft immer noch, nur gerade nicht mehr.

Tag bei uns im Radio-Chat, die liebe Dani aus Duisburg, unsere Moderatorin und auch Admin jetzt bei uns im Radio-Chat, die ist fleißig die Smileys am Hochladen. Die sind klein, da kann sie nichts für. Ich wollte es gerade ändern, aber ich kann es leider nicht ändern. Mein Rechner macht gar nichts mehr, außer senden. Mehr passiert da nicht mehr. Also, was soll ich machen? Ich muss halt warten, bis ich irgendwann mal die Karre runterfahren kann.

So, alle laden jetzt viele Smileys hoch. Die sind zwar jetzt noch im Moment ein bisschen klein bei uns im Radio-Chat. Das ändere ich gleich, wenn die Karre hier wieder funktioniert. Und schöne Grüße von der lieben Tanja. Die ist ein bisschen erkältet. Man hört es im Hintergrund.

Also im Radiostadt habe ich jetzt geschrieben, guten Heid. Nein, nein, ich mache noch nicht Haya oder sonst irgendwas. Wir machen gerade neue Smileys rein. Und ich kann momentan die Smileys leider nicht größer machen, weil mein Rechner auf der Seite, wo ich die Smileys reinmache und vergrößern kann, leider gerade nicht imstande ist, das zu machen, weil der ist gerade kaputt.

Ein toller Song, ne? Gute Nacht, mein Schatz. Nein, wir machen noch nicht Gute Nacht, aber das ist von Peter Boom. Und wir hatten ja gestern diese Sondersendung, die kam richtig gut an. Und ja, ich bedanke mich bei allen, die mit dabei waren. Es war mega.

Ein toller Song kommt jetzt hier. Ja. Peter Boom, auch ein ganz toller Song, ne? Leider nicht mehr unter uns. Gute Nacht, mein Schatz. Jetzt kommt Morgengold. Hier ist Wolfgang Petri für euch.

aber so kennt man ihn, ne? Mit dieser geilen Stimme und so ein bisschen Power mit drin. Was er die letzten Monate gemacht hat, war ein bisschen langsam, ne? Aber das ist mega. Morgengold, Wolfgang Petri.

Ach, einen schönen Remix, ne? Aus dem Jahre 2026. Hier ist Andrea Berg. Du hast mich tausendmal belogen, ihr Lieben. Mua.

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Ich freue mich schon, ne? Der 25.09. bei uns im Radio TV München-Gladbach. Zu blau. Mhm. Da kommt was. Wir telefonieren. Und ich freue mich drauf. Also, nächste Woche, der 25.09. 21 Uhr. Zu blau. Mehr verrate ich nicht.

So, der Radioinhaber ist am Arbeiten, also nicht ich, der liebe Uwe aus Leipzig, der haut da gerade auch ein paar Smileys rein und die liebe Dani, das C-Paar-Girl aus Duisburg auch, die sind richtig am Arbeiten am heutigen Abend, ne? Krass, herzlichen Glückwunsch, Schachmatt, sage ich da nur.

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Wow, was für geile Musik, nonstop hier bei uns, hier ist Sonja Liebing, schön längst verliebt für euch. Es ist ganz genau 23:53 Uhr am heutigen Samstagabend.

Also bei uns im Radio-Chat ist richtig was los. Die Smileys sind ein bisschen noch klein, aber ich kann leider nichts machen. Mein Rechner möchte nicht und ich bin gerade über den Rechner am Senden. Wenn ich den jetzt neu starte, ja, haben wir keine Musik mehr. Und ja, ich werde das morgen machen und dann sind die Smileys was größer. Also auf jeden Fall top an den lieben Uwe, an die liebe Dani, der Zebra Girl. Die hauen da gerade die Smileys rein. Das ist richtig cool. Dankeschön dafür. Ihr seid ein mega geiles Team. Sowas muss man haben. Auch den lieben Uwe, weil der ist ja Radioinhaber und arbeitet trotzdem. Das ist schon mal gut, ne? Nee, alles gut.

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So, moin, wir machen noch ein bisschen, ne? Also, es ist Sonntag. Der 20.09.2026 mit dem Günther. Ich grüße euch ganz, ganz herzlich. Mia, Julia, der Mond. Ich habe bis jetzt keinen gesehen, weil es ist nun mal so, 17 Grad noch so, ne? Ich weiß nicht, könnt ihr mir mal die Temperaturen von euch nennen? Hier bei uns im Radiochat. Also ich habe immer noch 17 Grad, das kann doch nicht, ne? Oder? Ist hier irgendwas hängen geblieben, so ein bisschen.

Echt überall. Bei uns auf der Radioseite zeigt er immer noch an 17 Grad. Ich weiß gar nicht. Gefühlt wie 17 Grad steht da. Aber ist es wirklich noch so warm draußen?

0: Ja, Tobi, die Partyrakete, 90 Minuten Ewigkeit. Ja, ist aber nur ein Song, ne? Der geht nicht so lange, aber trotzdem schön. Guten Morgen.
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Also stimmt es. Also in Duisburg 17 Grad, bei uns auch. Also stimmen die Temperaturenanzeige hier auf jeden Fall. Es ist ein bisschen bewölkt, also stark bewölkt steht hier. Und es kommt Regen auf. Oh Mann, es wird regnen. Ich wollte Fahrrad fahren. Mann. Ist immer so, ne? Immer wenn ich Sport machen will, fängt es an zu regnen.

Und der Song passt ja. Also am Donnerstag, ja, am Donnerstag spielt die deutsche Nationalmannschaft mit dem neuen Trainer Jürgen Klopp. Mann, hört sich das gut an. Jürgen Klopp, ja, Mann, gegen die Niederlande, also gegen Holland. Und wir schauen natürlich das Spiel, das wird mega. Wir sind die Deutschen, vielleicht können wir da auch wieder mal sagen und ein bisschen was singen, dass die Mannschaft wieder nach oben kommt. Ja, Jürgen Klopp, neuer Bundestrainer der deutschen Nationalmannschaft. Ich freue mich drauf. Megatyp.

Tja, die CDU, die SPD, CSU und FDP und alle, die ja dran sind, sind schon am Zittern. Was passiert heute bei den Wahlen? Oh Mann, oh Mann, oh Mann. Also es kann viel passieren, ne? Wenn die AfD wieder hochkommt, da muss man ganz ehrlich sagen, da läuft irgendwas verkehrt in Deutschland. Da muss der Bundeskanzler weg. Und er hat ja schon was Gutes gemacht. Anführungszeichen, ganz ehrlich, 17 Cent Sprit. Will er uns verarschen? Wirklich, will der uns verarschen? 17 Cent? Das ist doch der Wahnsinn, oder? Das hilft keinem in dieser Situation. Überall, fast überall kann man billiger tanken als in Deutschland oder in den Niederlanden. Die Steuern müssen weg. Mineralkonzerne profitieren von der Blödheit der Menschheit, die wir sind. Klar, wir müssen tanken, aber vielleicht sollte man auch mal ganz einfach sagen, die Fahrzeuge stehen zu lassen, nicht zu tanken. Klar hat man Angst, aber wenn das eine ganze Generation macht, also ich sag mal, die ganzen Deutschen, die ihr Fahrzeug stehen lassen, dann kann man nicht zur Arbeit fahren. Punkt 1. Punkt 2. Man könnte die Wohnung verlieren. Nein, aber passiert nicht. Wenn man komplett zusammenhält, dann schmeißt dich keiner aus der Hütte oder aus der Arbeit. Denn die Firmen müssten eigentlich mitmachen, weil die sind auf die Arbeiter angewiesen. Kann keiner mehr zur Arbeit fahren, gibt es keine Firma mehr. Ganz einfach. Oder der Chef muss alleine arbeiten. Ich finde, es reicht. Man muss sich nicht alles gefallen lassen.

So, 0:25 Minuten, ganz genau, hier bei uns im Radio. Mein Rechner, der jetzt eingefroren ist, der hat noch 23:15 Uhr, der ist so komplett tot, den werde ich nachher neu starten müssen. Deshalb werde ich auch jetzt sagen, es war schön mit euch, es war klasse, es war eine geile Sendung. Wer jetzt noch im Stream möchte, der kann das gerne machen. Ich sage aber jetzt in circa 7 Minuten Schluss, ihr Lieben, und ich bedanke mich ganz, ganz herzlich fürs Zuhören und ich hoffe, ihr seid demnächst wieder mit dabei, weil ich will jetzt gleich auch noch den Chat ein bisschen so reparieren, damit die Smileys was größer werden. Also, ich sage Dankeschön fürs Zuhören mit dem Günther aus Mönchengladbach.

0: So, ich mache jetzt Feierabend, ihr Süßen da draußen. Feierabend, Country-Sänger zum Beispiel. Peter Boom für euch jetzt am heutigen Abend, also am heutigen Morgen. Noch einmal, I love you.
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1: So, ich mache jetzt wirklich Feierabend und ich sage nur, das Radio TV Mönchengladbach mit allen Moderatoren, mit den Admins, das sind Legenden, die sterben nie. Vielleicht. Und wenn, muss man sagen, es ist so geil, mit euch zusammenzuarbeiten. Liebe Hörer und Hörer, das war's von mir. Ich bin weg. Macht es gut. Schlaft alle schön. Bis zum nächsten Mal. Tschüss, sagt der Günther aus dem Studio 1. Mann, seid ihr krass.

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1: Dann begrüße ich hier auch mein Schwesterchen, die Daydream. Ja, schön, dass du auch wieder wach bist. Jetzt geht's hier weiter mit Can You English Please?

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1: Jetzt warte mal. Funky Maurice, heute gehen wir morgen erst ins Bett.

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0: Hilfe, Hilfe, ein Arzt bitte in die Ambulanz, ich werde hier verdarst. Die Hunde furzen. Ja, Schatzi furzt und unser Besuch furzt hier auch.
1: Wir alle hier sind. Oh Mann, ist das geil. Ich liebe dieses Radio.
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0: Weiter geht's mit Benny Botti, Uli Potowski, Vollpfosten.
3: Benny Body,

0: dir mein vorletztes Lied vor meinen Outros, Axel Fischer. Bella Ciao.
1: La, la, la, la, la, la.
0: Na, na, na. Komm dann, meine zwei Outros.
1: La, la, la, la, la. Oh, Bella Ciao.
0: Wenn ihr mich wiederhören könnt, am Dienstag 22 Uhr. Bis

0: der Welt. Ein dickes Dankeschön dafür an euch.
1: Wir haben die besten Hörer der Welt hier.
2: Was für eine Nacht!
1: Ja, und damit verabschiede ich mich von euch allen hier. Von Funky, Erna, Nightjado, mein Schwesterchen Daydream, die Maus.
2: Bringt.
1: Und alle gesund zu hier zuhören.
2: Für euch live auf.

beim nächsten Mal.

0: Achtung, nicht vergessen zu voten.
1: Guten Morgen! Ah,
2: bin ich hier im Ehrenhaus gelandet?